0: Bahn. Das fordert der Konzern und hat nun Plakate mit verschiedenen Motiven an Bahnhöfen und in Zügen ausgehängt. Darauf steht etwa, die Würde des Menschen ist unantastbar, auch für alle in Uniform. Im Februar war ein Bahnmitarbeiter in Rheinland-Pfalz von einem Schwarzfahrer getötet worden. Wer bei TUI, Altos oder Datur Urlaub gebucht hat, soll erstmal nichts draufzahlen. Trotz hoher Kerosinpreise bleiben die Anbieter bei den Preisen, so der Tagesspiegel. Nachschläge wären zwar teilweise möglich, müssten aber spätestens 20 Tage vor Reisestart angekündigt werden. Neue Buchungen könnten dagegen teurer werden. In der Fußball-Champions League steht der FC Arsenal im Finale. Nach dem 1:1 im Hinspiel in Madrid gewann der Tabellenführer der Premier League zu Hause gegen Atletico mit 1:0. Im zweiten Halbfinalrückspiel treffen die Bayern heute Abend auf Paris Saint-Germain. Im Hinspiel hatte sich PSG mit 5:4 durchgesetzt.
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1: Im Studio Sönke Röhling. Öl- und Gasheizung sollen in Deutschland auch nach 2045 noch eingebaut werden dürfen. Das sieht der Entwurf für das neue Gebäudemodernisierungsgesetz vor, das das Heizungsgesetz der Ampel ablösen soll. Dafür soll der Anteil von klimafreundlichem Gas oder Heizöl stufenweise auf bis zu 60% angehoben werden. Der Entwurf muss noch innerhalb der Bundesregierung abgestimmt werden. Er sorgt umgehend für Kritik. Die Grünen warnen vor steigenden Nebenkosten für Mieter und der BUND spricht von einer klimapolitischen Bankrotterklärung. Der Amokfahrer von Leipzig ist zum Tatzeitpunkt wohl nicht vollschuldfähig gewesen. Ein Ermittlungsrichter hat angeordnet, dass der 33-Jährige in die Psychiatrie kommt. Der Mann war mit dem Auto durch die Innenstadt gerast, hatte 2 Menschen getötet und 6 teils schwer verletzt. Von denen schwebt immerhin niemand mehr in Lebensgefahr. Der Facebook-Mutterkonzern Meta will mit Hilfe von KI den Kinder- und Jugendschutz verbessern. Das Unternehmen will auf seinen Plattformen Profilinfos, Bilder, Kommentare und Videos automatisch analysieren und so das Alter der Nutzer einschätzen. Kommt die KI zu dem Schluss, dass ein falsches Alter angegeben wurde, werden die Konten auf sogenannte Teenage-Konten umgestellt. Die haben restriktive Einstellungen, wer die Nutzer kontaktieren kann und welche Inhalte sie zu sehen bekommen. Zuletzt hat ein US-Gericht Meta wegen mangelhaften Kinderschutzes zu einer Millionenstrafe verdonnert. Die italienische Großbank UniCredit hat nun wie angekündigt ein offizielles Kaufangebot für alle Commerzbank-Aktien gemacht. Das ist für die Anleger allerdings wenig attraktiv, da es weit unter dem aktuellen Aktienkurs liegt. Auch der deutsche Staat will seine noch gut 12% Anteile nicht verkaufen. BioNTech setzt den Rotstift an. Der Impfstoffhersteller will Werke in Idar-Oberstein, Marburg und Singapur dicht machen. Auch Fabriken des Konkurrenten CureVac, den BioNTech übernommen hatte, werden geschlossen. BioNTech will so eine 500 Millionen Euro einsparen. Fast 1.900 Stellen sollen wegfallen. Der FC Arsenal steht im Finale der Fußball-Champions League. Der Premier League-Tabellenführer gewann das Rückspiel gegen Atletico mit 1:0. Das Hinspiel war 1:1 ausgegangen. Heute wollen die Bayern nachziehen. Dazu brauchen sie zu Hause einen Sieg mit 2 Toren Vorsprung gegen Titelverteidiger PSG.
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1: Im Studio sind Gröling. Schönen guten Morgen. Hauseigentümer sollen beim Heizungstausch mehr Entscheidungsfreiheit haben. Das sieht der Entwurf von Wirtschaftsministerin Reiche für ein neues Gebäudemodernisierungsgesetz vor. Auch nach 2045 sollen demnach weiter Öl- und Gasheizungen eingebaut werden dürfen. Von einem Verbot ist keine Rede mehr. Es soll lediglich der Anteil von klimafreundlichem Gas oder Heizöl stufenweise angehoben werden. Umweltverbände und Opposition reagierten mit Unverständnis. Der Entwurf muss noch innerhalb der Bundesregierung abgestimmt werden. Die Situation am deutschen Ausbildungsmarkt hat sich deutlich verschlechtert. Zu diesem Ergebnis kommt ein Bericht des Bundesbildungsministeriums. Demnach haben im vergangenen Jahr fast 40.000 Bewerber keine Lehrstelle gefunden. Das ist der höchste Stand seit 17 Jahren. Der US-Militäreinsatz in der Straße von Hormuz wird ausgesetzt. Das hat Präsident Trump bekannt gegeben. Demnach sollen zunächst keine Frachtschiffe mehr vom US-Militär durch die vom Iran blockierte Meerenge geleitet werden. In der Pause wolle man sehen, ob das Friedensabkommen mit dem Iran unterzeichnet werden kann oder nicht, so Trump. Die USA-Blockade gegen Schiffe, die iranische Häfen anlaufen oder verlassen, soll dagegen in vollem Umfang in Kraft bleiben. Die italienische Großbank UniCredit hat nun wie angekündigt ein offizielles Kaufangebot für alle Commerzbank-Aktien gemacht. Das ist für die Anleger allerdings wenig attraktiv, da es weit unter dem aktuellen Aktienkurs liegt. Auch der deutsche Staat will seine noch gut 12% Anteile nicht verkaufen. Zahlreiche Internetseiten mit dem Adressende .de sind in der Nacht teilweise nicht erreichbar gewesen. Grund war eine Störung eines sogenannten DNS-Dienstes. Die sind so etwas wie ein Adressbuch für das Internet und sorgen dafür, dass Seiten erreichbar sind. Inzwischen ist die Störung behoben. In der Fußball-Champions League steht der FC Arsenal im Finale. Nach dem 1:1 im Hinspiel in Madrid gewann der Tabellenführer der Premier League zu Hause gegen Atletico mit 1:0. Im zweiten Halbfinal-Rückspiel treffen die Bayern heute Abend auf Paris Saint-Germain. Im Hinspiel hatte sich PSG mit 5:4 durchgesetzt.
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1: Im Studio sind Geröling. Schönen guten Morgen. Öl- und Gasheizungen sollen in Deutschland auch nach 2045 noch eingebaut werden dürfen. Das sieht der Entwurf für das neue Gebäudemodernisierungsgesetz vor, das das Heizungsgesetz der Ampel ablösen soll. Dafür soll der Anteil von klimafreundlichem Gas oder Heizöl stufenweise auf bis zu 60% angehoben werden. Der Entwurf muss noch innerhalb der Bundesregierung abgestimmt werden. Er sorgt umgehend für Kritik. Die Grünen warnen vor steigenden Nebenkosten für Mieter und der BUND spricht von einer klimapolitischen Bankrotterklärung. Die Situation am deutschen Ausbildungsmarkt hat sich deutlich verschlechtert. Zu diesem Ergebnis kommt ein Bericht des Bundesbildungsministeriums. Demnach haben im vergangenen Jahr fast 40.000 Bewerber keine Lehrstelle gefunden. Das ist der höchste Stand seit 17 Jahren. Der US-Militäreinsatz in der Straße von Hormuz wird ausgesetzt. Das hat Präsident Trump bekannt gegeben. Demnach sollen zunächst keine Frachtschiffe mehr vom US-Militär durch die vom Iran blockierte Meerenge geleitet werden. In der Pause wolle man sehen, ob das Friedensabkommen mit dem Iran unterzeichnet werden kann oder nicht, so Trump. Die USA-Blockade gegen Schiffe, die iranische Häfen anlaufen oder verlassen, soll dagegen in vollem Umfang in Kraft bleiben. Nach der Amokfahrt von Leipzig kommt der mutmaßliche Täter in die Psychiatrie. Er war zum Tatzeitpunkt offenbar nicht voll schuldfähig. Der 33-Jährige war mit dem Auto durch die Innenstadt gerast. Zwei Menschen wurden getötet, weitere teils schwer verletzt. Der Facebook-Mutterkonzern Meta will mit Hilfe von KI den Kinder- und Jugendschutz verbessern. Das Unternehmen will Profilinfos, Bilder, Kommentare und Videos automatisch analysieren und so das Alter der Nutzer einschätzen. Zuletzt hat ein US-Gericht Meta wegen mangelhaften Kinderschutzes zu einer Millionenstrafe verdonnert. Der FC Arsenal steht im Finale der Fußball-Champions League. Der Premier League-Tabellenführer gewann das Rückspiel gegen Atletico mit 1:0. Das Hinspiel war 1:1 ausgegangen. Heute wollen die Bayern nachziehen. Dazu brauchen sie zu Hause einen Sieg mit 2 Toren Vorsprung gegen Titelverteidiger PSG.
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2: Im Studio André Glatzel. Schönen guten Morgen. Der Amokfahrer von Leipzig kommt in die Psychiatrie. Das hat ein Ermittlungsrichter entschieden. Er geht davon aus, dass der 33-Jährige zum Tatzeitpunkt nicht voll schuldfähig war. Der Mann war vorgestern mit dem Auto durch die Leipziger Innenstadt gerast. Zwei Menschen wurden dabei getötet. Am Abend ist in der Leipziger Nikolaikirche der Opfer gedacht worden. Bei der Veranstaltung war unter anderem Sachsens Ministerpräsident Michael Kretschmer dabei. Er sagt:
3: Jetzt geht es darum, das Ganze aufzuarbeiten, Schlüsse zu ziehen. Es ist eben bei so einer Amoktat, bei so einem psychischen Ereignis etwas, wo man vermutlich feststellen wird, es gibt keinen hundertprozentigen Schutz, was uns noch mehr ohnmächtig macht.
2: Wirtschaftsministerin Reiche will den Einbau neuer Öl- und Gasheizungen auch nach 2045 erlauben. Das sieht der Entwurf für ein neues Gebäudemodernisierungsgesetz vor. Dafür soll der Anteil von klimafreundlichem Gas oder Heizöl stufenweise angehoben werden. Umweltverbände und Opposition reagierten mit Unverständnis. Union und SPD ziehen nach einem Jahr gemeinsamen Regierens eine gemischte Bilanz. Zu viel Streit habe der Koalition geschadet, so SPD-Chef Klingbeil. Und Unionsfraktionschef Spahn sagt:
4: Es ist viel erreicht nach diesen 12 Monaten, aber es reicht noch nicht. Vor allem mit Blick auf die wirtschaftliche Lage. An der Wachstumsfrage hängt auch die Schicksalsfrage der Nation, hängt auch die Zustimmung für diese Koalition.
2: Die Opposition lässt dagegen kein gutes Haar an Schwarz-Rot. Grünen-Chefin Brandner sagt zum Beispiel:
5: Ich dachte, nach der Ampel schlimmer geht's nicht, aber es geht irgendwie immer schlimmer. Und dass Herr Merz gesagt hat, ich reformiere dieses ganze Land ohne Geld. Und jetzt hat er sehr viel Geld. Und trotzdem gibt es keine Reformen, die den Herausforderungen wirklich gewachsen wären.
2: Der Facebook-Mutterkonzern Meta will mit Hilfe von KI den Kinder- und Jugendschutz verbessern. Das Unternehmen will Profilinfos, Bilder, Kommentare und Videos automatisch analysieren und so das Alter der Nutzer einschätzen. Zuletzt hatte ein US-Gericht Meta wegen mangelhaften Kinderschutzes zu einer Millionenstrafe verdonnert. In der Fußball-Champions League steht der FC Arsenal im Finale. Nach dem 1:1 im Hinspiel in Madrid gewann der Tabellenführer der Premier League zu Hause gegen Atletico mit 1:0. Im zweiten Halbfinal-Rückspiel treffen die Bayern heute Abend auf Paris Saint-Germain. Im Hinspiel hatte sich PSG mit 5:4 durchgesetzt.
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6: Um 6:02, guten Morgen. Vorsicht unterwegs, durch den Starkregen gibt es stellenweise Aquaplaning-Gefahr. Also bitte schön aufpassen auf dem Weg zur Arbeit heute Morgen. Dann eine Meldung von der A2 Richtung Hannover zwischen Irxlehm und Bornstedt. 10 Minuten stockend hier an der Baustelle. Und die A9 Richtung Berlin zwischen dem Rastplatz Kliekener Auer und Coswisch. Behinderungen nach einem Unfall. Blitze gibt es auf der A2 Richtung Berlin, höher Rastplatz Lorkberg. Auf der B4 zwischen Torfhaus und Bad Harzburg, der B27 in Hüttenrode Richtung Blankenburg. Blitze auf der B91 am Ortsausgang Halle Richtung Merseburg. In Halle, Leipziger Chaussee, dann in Grobleben, beide Richtungen und im Ortsteil Anker in Richtung Magdeburg. Das war's. Habt ihr noch was gesehen? Blitze, Staus oder Behinderungen bei uns im Rockland? Dann klingelt durch kostenfrei an der Rockline 0800, denn die 1-640-640. Dankeschön und gute Fahrt.
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6: Die Temperaturen im Moment nur einstellig, teilweise Ostingersleben bei Alle Ingelsleben meldet 9 Grad. Viel Regen im Moment bei uns im Land, fast überall, nur im Süden. Da ist nur bewölkt, hier in Naumburg, die Äcker, da sind viele Wolken unterwegs, aber kein Regen. Ansonsten von Halle bis oben, bis nach Salzwedel und Gardelegen, da regnet es, teilweise auch kräftig. Dieser Regen zieht im Laufe des Tages ab und vom Süden her lockert es ein bisschen auf. Erst am Nachmittag einzelne Schauer oder Gewitter, denn wieder Temperaturen 9 bis 13 Grad. Im Süden, da wo die Sonne kommen kann, 15 bis 18 Grad.
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6: Also Schirm statt Sonnenbrille heute an diesem Mittwoch. Ja, wir machen nichts draus. Wir spielen 100% Rock im Radio. Ist doch klar, Queen, Another One Bites the Dust. Gibt es gleich noch Foreigner, Say You Will. Mach an und laut.
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6: Im Studio André Glatzel. Schönen guten Morgen. Der Amokfahrer von Leipzig kommt in die Psychiatrie. Das hat ein Ermittlungsrichter entschieden. Er geht davon aus, dass der 33-Jährige zum Tatzeitpunkt nicht voll schuldfähig war. Der Mann war vorgestern mit dem Auto durch die Leipziger Innenstadt gerast. Zwei Menschen wurden dabei getötet. Am Abend ist in der Leipziger Nikolaikirche der Opfer gedacht worden. Bei der Veranstaltung war unter anderem Sachsens Ministerpräsident Michael Kretschmer dabei. Er sagt:
7: Jetzt geht es darum, das Ganze aufzuarbeiten, Schlüsse zu ziehen. Es ist eben bei so einer Amoktat, bei so einem psychischen Ereignis etwas, wo man vermutlich feststellen wird, es gibt keinen hundertprozentigen Schutz, was uns noch mehr ohnmächtig macht.
6: Wirtschaftsministerin Reiche will den Einbau neuer Öl- und Gasheizungen auch nach 2045 erlauben. Das sieht der Entwurf für ein neues Gebäudemodernisierungsgesetz vor. Dafür soll der Anteil von klimafreundlichem Gas oder Heizöl stufenweise angehoben werden. Umweltverbände und Opposition reagierten mit Unverständnis. Union und SPD ziehen nach einem Jahr gemeinsamen Regierens eine gemischte Bilanz. Zu viel Streit habe der Koalition geschadet, so SPD-Chef Klingbeil. Und Unionsfraktionschef Spahn sagt:
8: Es ist viel erreicht nach diesen 12 Monaten, aber es reicht noch nicht. Vor allem mit Blick auf die wirtschaftliche Lage. An der Wachstumsfrage hängt auch die Schicksalsfrage der Nation, hängt auch die Zustimmung für diese Koalition.
6: Die Opposition lässt dagegen kein gutes Haar an Schwarz-Rot. Grünen-Chefin Brandner sagt zum Beispiel:
9: Ich dachte, nach der Ampel schlimmer geht's nicht, aber es geht irgendwie immer schlimmer. Und dass Herr Merz gesagt hat, ich reformiere dieses ganze Land ohne Geld. Und jetzt hat er sehr viel Geld. Und trotzdem gibt es keine Reformen, die den Herausforderungen wirklich gewachsen wären.
6: Der Facebook-Mutterkonzern Meta will mit Hilfe von KI den Kinder- und Jugendschutz verbessern. Das Unternehmen will Profilinfos, Bilder, Kommentare und Videos automatisch analysieren und so das Alter der Nutzer einschätzen. Zuletzt hatte ein US-Gericht Meta wegen mangelhaften Kinderschutzes zu einer Millionenstrafe verdonnert. In der Fußball-Champions League steht der FC Arsenal im Finale. Nach dem 1:1 im Hinspiel in Madrid gewann der Tabellenführer der Premier League zu Hause gegen Atletico mit 1:0. Im zweiten Halbfinal-Rückspiel treffen die Bayern heute Abend auf Paris Saint-Germain. Im Hinspiel hatte sich PSG mit 5:4 durchgesetzt.
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10: Um 6.33 Uhr, guten Morgen. Achtung Autofahrer, durch den Starkregen gibt es stellenweise Aquaplaning-Gefahr. Passt bitte auf überall auf dem Weg zur Arbeit. Dann die A2 Richtung Hannover zwischen Irxleben und Bornstedt. Stockend an der Baustelle, 10 Minuten dauert es hier länger. Und die A9 ist in Richtung Berlin zwischen Focke-Rode und Coswig wegen Bergungsarbeiten jetzt gesperrt. Nutzt die ausgeschilderte Umleitung ab Focke-Rode. Blitze gibt es auf der A2 Richtung Berlin, höher der Rastplatz Lorkberg. Dann auf der A36 in Richtung Braunschweig, höher Wenigerode Nord. Auf der B4 zwischen Torfhaus und Bad Harzburg wurde aufgebaut. Dann auf der B27 in Hüttenrode Richtung Blankenburg. Auf der B91 am Ortsausgang Halle Richtung Merseburg, dann in Halle-Leipziger Chaussee. Blitze in Wernigerode in der Feldstraße, dann in Grobleben in beide Richtungen und im Ortsteil Anker in Richtung Magdeburg. Habt ihr noch was gesehen? Blitze, Staus, Behinderungen? Dann kurz anrufen, kostenfrei an unsere Rockline 0800, denn die 1-640-640 oder ein WhatsApp schicken. Die Nummer, die findet ihr auf rockland.fm. Dankeschön und gute Fahrt.
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10: Regen, Regen, Regen. Heute am Mittwoch nur im Süden. So Merseburg, Weißenfels, Naumburg, Querfurt. Da ist es stark bewölkt, aber trocken. Ansonsten regnet es überall bei uns im Rockland. Und es hört zunächst erstmal nicht auf bei 9 Grad in Recklingen, bei Winterfeld. Der Regen geht ja noch. Das zieht denn irgendwann ab in Richtung Norden. Vom Süden her lockert es ein bisschen auf und ein bisschen Sonne kann es geben. Danach gibt es denn nur noch einzelnen Schauer oder Gewitter. Die Temperaturen 9 bis 13 Grad. Im Süden, da wo es ein bisschen auflockert, können wir 15 bis 18 Grad kriegen. Mehr Wetter gleich hier auf Rockland. Vorher Musik von Fleetwood Mac, Go Your Own Way. Und das ist die Steve Miller Band Abracadabra. Einen wunderschönen guten Morgen.

Fleetwood Mac, You Can Go Your Own Way. Rockland ist hier, die größten Rocksongs aller Zeiten mit Wetter. Heute bleibt es verregnet, am Nachmittag vielleicht nur ein paar Schauer und kein Dauerregen, wie wir es jetzt haben. Temperaturen maximal 18 Grad, der Donnerstag viele Wolken, nur noch vereinzelt Regen. Und später lockert es ein bisschen auf, dann haben wir Temperaturen zwischen 9 und 14 Grad. Am Freitag denn bisschen freundlicher und meist trocken bei bis zu 18 Grad. Rockland ist hier um 6.42 Uhr.

Hello, here is the news. Rockland ist hier um 6.50 Uhr, 10 vor 7. Als Teenager war ich ein Mod. Ja, es gab Mods und es gab Rockers und ich war eine von den Mods. Da hatte ich ja so ein Trenchcoat. Schuhe waren Bowling-Schuhe aus der Bowlingbahn, meistens geklaut. Also alte Schuhe dagelassen und die mitgenommen. Und dann ein Vespa. Ich konnte kein Vespa fahren, weil ich zu jung war, aber ich habe trotzdem ein Vespa gehabt mit tausenden von Spiegeln dran, mit einem Fuchsschwanz hinten dran an der Antenne. Ah, großartig. Und meine Lieblingsband zu der Zeit war natürlich The Who. My Generation, hier auf Rockland, die größten Rocksongs aller Zeiten. Mach an und laut.

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5: Im Studio André Glatzel. Schönen guten Morgen. In Leipzig haben hunderte Menschen an die Opfer der Amokfahrt erinnert. Sie kamen in der Nikolaikirche zusammen. Der Amokfahrer kommt unterdessen in die Psychiatrie. Er war zum Tatzeitpunkt offenbar nicht voll schuldfähig. Der 33-Jährige war vorgestern mit dem Auto durch die Innenstadt gerast. 2 Menschen starben. Die Stadt prüft nun ihr Sicherheitskonzept. Leipzigs Oberbürgermeister Burkhard Jung sagt uns aber:
6: Wir wissen auch, dass es keine letzte Sicherheit gibt. Das gehört auch zur Wahrheit. Und wir wollen nicht unsere Innenstädte als Festungen ausbauen. Und diese Balance zu finden zwischen Freizügigkeit und Aufenthaltsqualität und trotzdem Schutz und Sicherheit der Bevölkerung, das ist die Aufgabe, die wir überall haben in dieser Republik und nicht nur in Deutschland, sondern weit darüber hinaus.
5: Hauseigentümer sollen beim Heizungstausch mehr Entscheidungsfreiheit haben. Der Entwurf für ein neues Gebäudemodernisierungsgesetz sieht vor, dass auch nach 2045 weiter Öl- und Gasheizungen eingebaut werden dürfen. Es soll lediglich der Anteil von klimafreundlichem Gas oder Heizöl stufenweise angehoben werden. Viel Streit, aber Optimismus für die Zukunft. So fällt die Bilanz von Union und SPD nach einem Jahr gemeinsamer Regierung aus. Von den Menschen in Deutschland gibt es da ein eindeutigeres Zeugnis. Jana Klonikowski.
7: Ja, in einer neuen Umfrage für RTL und NTV sagen nur 11%, dass sie mit der Arbeit von Schwarz-Rot zufrieden sind. Kurz nach Amtsantritt waren es noch knapp 40%. Auch die Opposition lässt erwartungsgemäß kein gutes Haar an der Regierung. Union und SPD betonen dagegen, es sei schon einiges geschafft. Etwa beim Wehrdienst, beim Bürgergeld oder in der Migrationspolitik. Es sei aber auch noch einiges zu tun. Vor allem bei den Sozialreformen und fürs Wirtschaftswachstum, heißt es weiter.
5: Zahlreiche Internetseiten mit dem Adressende.de sind in der Nacht zeitweise nicht erreichbar gewesen. Grund war eine Störung eines sogenannten DNS-Dienstes. Der ist so etwas wie ein Adressbuch für das Internet und sorgt dafür, dass Seiten erreichbar sind. Inzwischen ist die Störung behoben. Der FC Arsenal steht im Finale der Fußball Champions League. Der Premier League Tabellenführer gewann das Rückspiel gegen Atletico mit 1:0. Das Hinspiel war 1:1 ausgegangen. Heute wollen die Bayern nachziehen. Dazu brauchen sie zu Hause einen Sieg mit 2 Toren Vorsprung gegen Titelverteidiger PSG.
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8: Um 6:58 guten Morgen. Vorsicht unterwegs. Es regnet und regnet und regnet teilweise. Und das heißt Aquaplaning-Gefahr überall bei uns im Rockland. Also passt bitte auf dem Weg mit dem Auto oder mit dem Fahrrad. Dann eine Meldung von der A2 Richtung Hannover zwischen Irxleben und Bornstedt. 15 Minuten stockend hier an der Baustelle. Und die A9 Richtung Berlin zwischen Fockenroder und Coswig. Stau wegen Bergungsarbeiten. Hier dauert es im Moment 90 Minuten länger. Halte durch. Blitze gibt es, ganz frisch reingekommen per WhatsApp. Ortsausgang Schönebeck in Richtung Magdeburg. Dankeschön, Michelle. Dann auf der A2 Richtung Berlin, höher Rastplatz Lorkberg. Die A36 in Richtung Braunschweig, höher Wernigerode Nord. Es blitzt auf der B4 zwischen Torfhaus und Bad Harzburg, dann auf der B27 in Hüttenroda in Richtung Blankenburg. Auf der B91 am Ortsausgang Halle Richtung Merseburg, dann in Halle auf der Leipziger Chaussee. In Wernigerode in der Feldstraße steht ein Blitzer, dann in Grobleben, beide Richtungen, und im Ortsteil Anker in Richtung Magdeburg. Habt ihr noch was gesehen? Blitze, Staus oder Behinderungen? Dann kurz anrufen, kostenfrei an der Rockline 0800, denn die 1 640 640. Dankeschön und gute Fahrt.
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8: Viel Regen bei uns im Rockland. Das geht langsam, aber sicher in Richtung Norden. Das heißt, Sangerhausen und Halle sind jetzt trocken, ist aber stark bewölkt. Alles andere, ja, so Bitterfeld, Wittenberg, Dessau, Magdeburg, Halberstadt, Helmstedt, Haldensleben, also alles nach Norden regnet. Teilweise auch stark Regen. Also wie gesagt, pass auf, wenn ihr unterwegs seid. Die Temperaturen dazu nicht berauschend. Ritzer bei Salzwedel meldet 8 Grad im Moment. Die Temperaturen steigen langsam im Laufe des Tages. Wenn der Regen dann abgezogen ist, kann es im Süden ein bisschen Sonne geben. Dann kriegen wir bis zu 18 Grad. Ansonsten bleibt es bei 9 bis 13 Grad mit vielen Wolken und am Nachmittag dann wieder einzelnen Schauern und sogar Gewittern.
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8: Ihr habt gerade gehört in den Nachrichten, der FC Bayern heute Abend gegen PSG, Halbfinal-Rückspiel in der Fußball-Champions League. Wie geht's den Bayern, Spieler und Trainer und so? Hören wir in dieser halben Stunde. Vorher Musik vom Status Quo, Whatever You Want. Und jetzt kommt Billy Joel, We Didn't Start the Fire. Mach an und laut.
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0: 12 Minuten nach 7, die größten Rocksongs aller Zeiten, gleich mit ZZ Top und Rough Boy und Lordy, Hard Rock, Halleluja. Und Halleluja schreit auch der FC Arsenal aus London. Sie haben gewonnen gestern gegen Atletico Madrid, steht damit im Finale der Fußball Champions League und der Gegner wird heute Abend ermittelt. Bayern München gegen PSG. Die Bayern haben das erste Spiel letzte Woche gegen PSG verloren mit 4:5. Ein Wahnsinnsspiel. Schlechte Nachricht ist, immer wenn die Bayern ein Hinspiel im Halbfinale verloren haben, sind sie denn ausgeschieden. Das soll sich heute Abend ändern. Jonathan Tah, der Verteidiger vom FC Bayern, der freut sich auf das Spiel. Und ganz München freut sich auch.
1: Wenn ich mit meinem Hund spazieren gehe, spricht mich auch jeder an. Mittwoch Vollgas geben. Und ich habe einfach das Gefühl, dass ganz München einfach sich darauf freut und bereit ist, dieses Spiel zu Hause zu gewinnen und ins Finale zu kommen.
0: Ja, das wäre natürlich der absolute Hammer, wenn der FC Bayern ins Finale käme. Sie müssen aber heute Abend mit 2 Tore Unterschied gewinnen. Am Pfiff 21 Uhr und morgen früh dann natürlich alle Infos, wie das Spiel denn gelaufen ist.

ZZ Top hier auf Rockland, die größten Rocksongs aller Zeiten. 7:19 haben wir. Wir gehen jetzt Richtung Nachrichten um halb mit Genesis und Song, der zu mir passt. I Can't Dance. Tanzen geht gar nicht bei mir. Außerdem John Farnham, You're the Voice und jetzt Nazareth. This Flight Tonight. Mach an und laut.

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2: Im Studio André Glatzel. Schönen guten Morgen. In Leipzig haben hunderte Menschen an die Opfer der Amokfahrt erinnert. Sie kamen in der Nikolaikirche zusammen. Der Amokfahrer kommt unterdessen in die Psychiatrie. Er war zum Tatzeitpunkt offenbar nicht voll schuldfähig. Der 33-Jährige war vorgestern mit dem Auto durch die Innenstadt gerast. Zwei Menschen starben. Die Stadt prüft nun ihr Sicherheitskonzept. Leipzigs Oberbürgermeister Burkhard Jung sagt uns aber:
3: Wir wissen auch, dass es keine letzte Sicherheit gibt. Das gehört auch zur Wahrheit. Und wir wollen nicht unsere Innenstädte als Festungen ausbauen. Und diese Balance zu finden zwischen Freizügigkeit und Aufenthaltsqualität und trotzdem Schutz und Sicherheit der Bevölkerung, das ist die Aufgabe, die wir überall haben in dieser Republik und nicht nur in Deutschland, sondern weit darüber hinaus.
2: Hauseigentümer sollen beim Heizungstausch mehr Entscheidungsfreiheit haben. Der Entwurf für ein neues Gebäudemodernisierungsgesetz sieht vor, dass auch nach 2045 weiter Öl- und Gasheizungen eingebaut werden dürfen. Es soll lediglich der Anteil von klimafreundlichem Gas oder Heizöl stufenweise angehoben werden. Viel Streit, aber Optimismus für die Zukunft. So fällt die Bilanz von Union und SPD nach einem Jahr gemeinsamer Regierung aus. Von den Menschen in Deutschland gibt es da ein eindeutigeres Zeugnis. Jana Klonikowski.
4: Ja, in einer neuen Umfrage für RTL und NTV sagen nur 11%, dass sie mit der Arbeit von Schwarz-Rot zufrieden sind. Kurz nach Amtsantritt waren es noch knapp 40%. Auch die Opposition lässt erwartungsgemäß kein gutes Haar an der Regierung. Union und SPD betonen dagegen, es sei schon einiges geschafft. Etwa beim Wehrdienst, beim Bürgergeld oder in der Migrationspolitik. Es sei aber auch noch einiges zu tun. Vor allem bei den Sozialreformen und fürs Wirtschaftswachstum, heißt es weiter.
2: Zahlreiche Internetseiten mit dem Adressende.de sind in der Nacht zeitweise nicht erreichbar gewesen. Grund war eine Störung eines sogenannten DNS-Dienstes. Der ist so etwas wie ein Adressbuch für das Internet und sorgt dafür, dass Seiten erreichbar sind. Inzwischen ist die Störung behoben. Der FC Arsenal steht im Finale der Fußball Champions League. Der Premier League Tabellenführer gewann das Rückspiel gegen Atletico mit 1:0. Das Hinspiel war 1:1 ausgegangen. Heute wollen die Bayern nachziehen. Dazu brauchen sie zu Hause einen Sieg mit 2 Toren Vorsprung gegen Titelverteidiger PSG.
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5: Um 7.32 Uhr, guten Morgen, Vorsicht unterwegs, Starkregen in vielen Teilen des Rocklands und das heißt Aquaplaning-Gefahr überall, also passt bitte auf, wenn ihr unterwegs seid. Gute Nachrichten gibt es von der A9 Richtung Berlin zwischen Fockerode und Coswig, die Bergungsarbeiten hier abgeschlossen, da habt ihr wieder freie Fahrt. Die A2 Richtung Hannover zwischen Irxleben und Eilsleben, 20 Minuten stockend an der Baustelle. Und die A14 Richtung Magdeburg zwischen dem Rastplatz Petersberg und Hallertrotha, ein Unfall auf der Standspur. Vorsicht hier. Dann haben wir die Blitze für euch auf der A2 Richtung Berlin, Höhe Rastplatz Lorkberg. Die A36 in Richtung Braunschweig, Höhe Wernigerode Nord. Dann auf der B4 zwischen Torfhaus und Bad Harzburg. Blitze auf der B27 in Hüttenrode in Richtung Blankenburg. Dann auf der B79 in Rocklum, beide Richtungen. Es blitzt auf der B91 am Ortsausgang Halle Richtung Merseburg. In Halle, Leipziger Chaussee, dann Blitze in Grobleben, beide Richtungen. Am Ortsausgang Schönebeck in Richtung Magdeburg und im Ortsteil Anker in Richtung Magdeburg. Das war's. Habt ihr noch was gesehen? Blitze, Staus, Behinderungen bei uns im Rockland? Dann ruft uns bitte an. Kostenfrei an der Rockline 0800, denn die 1-640-640 oder schickt mir eine WhatsApp ins Studio, die Nummer auf rockland.fm. Dankeschön und gute Fahrt.
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5: Vor von Halle nach Norden. Überall Regen, teilweise kräftiger Regen im Moment. Und so geht's weiter erstmal heute Vormittag. Der Süden ist meist trocken mit Wolken. Teilweise lockert es ein bisschen auf. Im Norden der Regen, der bleibt uns wirklich ein paar Stunden erhalten. Es geht erst langsam in Richtung Norden weg von uns. Aber wie gesagt, das wird in der Altmark wirklich ein paar Stunden dauern, bis das denn weg ist, wenn überhaupt. Temperaturen im Moment, Sandau bei Havelberg 9 Grad. Im Laufe des Tages steigen die Werte auf 9 bis 13, da wo es Regen gibt. Im Süden, wo es auflockert, 15 bis 18 Grad. 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Das ist mir Wurst. Ja, wo kommt das her? Das wollen wir wissen nach The Clash mit London Calling und The Hooters 500 Miles. Mach an und laut.

0: Von Alter Bridge, Rise Today hier auf Rockland.
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0: Um 7.40 Uhr. Das ist mir doch wurscht. Das ist eine Redewendung, die wir manchmal benutzen, wenn uns etwas vollkommen egal ist. Aber woher kommt dieser Spruch? Frank Wiedemann, wir wollen's wissen.
2: Das ist mir Wurst im Sinne von das ist mir egal, kommt wohl tatsächlich aus dem Fleischerhandwerk. Früher haben Schlachter und Metzger überlegt, was sie mit den Resten eines geschlachteten Tieres machen sollten. Früher waren die Inhaltsstoffe für die Wurst nicht so ganz genau geregelt wie heute. Deshalb wurden alle Reste vom Schlachten in einer Wurst verarbeitet. Es war also egal, was in die Wurst kam. Die zweite Deutung geht auf die Wurst selbst zurück, denn eine Wurst hat immer zwei Seiten und dann ist es auch egal, von welcher Seite wir sie als erstes anbeißen.
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4: Im Studio André Glatzel. Schönen guten Morgen. Öl- und Gasheizungen sollen in Deutschland auch nach 2045 eingebaut werden dürfen. Das sieht der Entwurf für ein neues Gebäudemodernisierungsgesetz vor. Sönke Röhling, demnach ist von einem Verbot von Öl- und Gasheizungen keine Rede mehr.
5: Richtig, stattdessen ist geplant, dass künftig mehr klimafreundliches Gas und Heizöl beigemischt werden muss. Der Anteil soll stufenweise auf bis zu 60% angehoben werden. Ganz fix ist das Ganze noch nicht. Der Entwurf muss noch innerhalb der Bundesregierung abgestimmt werden. Von Umweltverbänden und aus der Opposition kam umgehend scharfe Kritik. Der BUND spricht zum Beispiel von einer klimapolitischen Bankrotterklärung. Und die Grünen kritisieren, damit würden die Nebenkosten für Mieter steigen und die Klimaziele gleich mit versemmelt.
4: Der Amokfahrer von Leipzig kommt in die Psychiatrie. Das hat ein Ermittlungsrichter entschieden. Er geht davon aus, dass der 33-Jährige zum Tatzeitpunkt nicht vollschuldfähig war. Der Mann war vorgestern mit dem Auto durch die Leipziger Innenstadt gerast. 2 Menschen starben. Nach einem Jahr im Amt hat die schwarz-rote Bundesregierung mit verheerenden Umfragewerten zu kämpfen. Nur 11% der Menschen in Deutschland sind laut einer neuen RTL-Umfrage mit der Arbeit der Koalition zufrieden. Auch von der Opposition gibt es ein schlechtes Zwischenzeugnis. AfD-Chefin Alice Weidel.
6: Ein Jahr, Friedrich Merz, das steht für ein Jahr gebrochene Versprechen, enttäuschte Erwartungen, ein Jahr explodierende Schulden und Staatsausgaben.
4: SPD-Fraktionschef Matthias Miersch betont dagegen:
7: Das Beispiel Wehrdienst, die Frage der gemeinsamen europäischen Asylpolitik, die Bürgergeldreform, dort haben wir uns auf den Weg gemacht und haben letztlich auch in dieser großen Koalition Dinge bewegt.
4: Der US-Militäreinsatz in der Straße von Hormuz wird ausgesetzt. Das hat Präsident Trump bekannt gegeben. Man wolle die Pause nutzen, um zu sehen, ob das Friedensabkommen mit dem Iran unterzeichnet werden kann, so Trump. Die US-Seeblockade gegen Schiffe, die iranische Häfen anlaufen, soll dagegen in Kraft bleiben. In der Fußball-Champions League steht der FC Arsenal im Finale. Nach dem 1:1 im Hinspiel in Madrid gewann der Tabellenführer der Premier League zu Hause gegen Atletico mit 1:0. Im zweiten Halbfinal-Rückspiel treffen die Bayern heute Abend auf Paris Saint-Germain. Im Hinspiel hatte sich PSG mit 5:4 durchgesetzt.
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8: Um 8:02, einen wunderschönen guten Morgen. Vorsicht unterwegs, Starkregen bei uns im Teile des Rocklands. Das heißt stellenweise Aquaplaning-Gefahr. Passt bitte auf. Die A2 Richtung Hannover zwischen Irxleben und Eilsleben, 20 Minuten stockend an der Baustelle. Im weiteren Verlauf in Höhe Helmstedt-Zentrum, hier steht ein defekter LKW auf der rechten Spur. Der B81 in Richtung Halberstadt zwischen Wilhelmshöhe und dem Ortseingang Halberstadt. Stau an der Baustellenampel. 20 Minuten braucht ihr hier länger. Dann haben wir die Blitzer auf der A2 Richtung Berlin, Höhe Rastplatz Lorkberg. Die A36 in Richtung Braunschweig, hier in Höhe Wernigerode Nord. Es blitzt auf der B4 zwischen Torfhaus und Bad Harzburg. Dann auf der B27 in Hüttenrode in Richtung Blankenburg. Auf der B79 wurde aufgebaut, in Rocklum, beide Richtungen. Dann auf der B91 am Ortsausgang Halle Richtung Merseburg, in Halle in der Köthener Straße. Dann blitzt es auch in der Leipziger Chaussee in Halle, in Grobleben, beide Richtungen, am Ortsausgang Großkorbeta in Richtung Weißenfels. Dann am Ortsausgang Schönebeck Richtung Magdeburg und im Ortsteil Anker auch hier in Richtung Magdeburg. Habt ihr noch was gesehen? Blitze, Staus oder Behinderungen bei uns im Rockland? Dann ruft uns bitte an, kostenfrei an der Rockline 0800, denn die 1 640 640. Dankeschön und gute Fahrt.
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8: Regen, Regen, Regen im weiten Teilen des Rocklands heute Morgen. Im Mansfeld-Südharz, da ist es trocken gewesen, aber die nächsten Schauer, die kommen jetzt rein, gegen rüber Richtung Querfurt, Richtung Naumburg und ansonsten von Halle nach Norden Regen. So bleibt's heute. Es dauert ewig, bis der Regen denn weg ist, wenn überhaupt heute. Danach gibt es im Wolken, im Süden vielleicht ein bisschen Auflockerungen, aber immer wieder Schauer oder sogar Gewitter. Die Temperaturen im Moment krüden bei Seehausen in der Altmark 9 Grad. Am Nachmittag für die meisten von uns 9 bis 13 Grad. Im Süden, da wo die Sonne durchkommt, könnte es hochgehen auf 18 Grad.
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8: Und mit der FC Bayern München heute Abend das Rückspiel im Halbfinale der Fußball Champions League gegen PSG, gegen den Titelverteidiger. Das erste Spiel haben sie 4-5 verloren. Trotzdem ist Vincent Kompany, der Trainer von Bayern, zuversichtlich und auch gelassen. Wir hören von ihm gleich nach The Knack, My Sharona und jetzt REO Speedwagon, Can't Fight This Feeling. Mach an und laut.
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0: 8 Rockland am Morgen hier. Heute Abend Fußball Champions League, das Halbfinal-Rückspiel Bayern München gegen Paris Saint-Germain, der Titelverteidiger. Ein Wahnsinnsspiel letzte Woche. 4:5 hat Bayern verloren. Aber heute Abend in der heimischen Allianz Arena wollen die das Ding drehen. Mit 2 Tore Unterschied müssen sie gewinnen. Ob das ein Spektakel wird wie letzte Woche, das wissen wir noch nicht. Aber das ist nicht wichtig. Wichtig ist nur, dass Bayern ins Finale kommt. Endspielgegner wäre denn der FC Arsenal London. Vincent Kompany, der Trainer vom FC Bayern, der versucht, das alles ein bisschen gelassen zu nehmen.
1: Ich versuche, sagen wir, diese Emotion vom Spiel und dieses Gefühl vom Spiel nicht zu früh eine Rolle spielen zu lassen. Jetzt stehen wir hier und wir haben schon so viele Wahnsinnsmomente erlebt und ich glaube, die Fans glauben deswegen auch, dass diese Mannschaft das schafft. Und gemeinsam wollen wir dieses Moment einfach unvergesslich machen.
0: Ja, unvergesslich wäre natürlich der Einzug ins Finale. 21 Uhr ist Anpfiff. Alle Infos und Ergebnisse und alles morgen früh denn hier auf Rockland. Jetzt gibt's Musik from Outfield, Your Love and the Rolling Stones. Anybody See My Baby? Mach an und laut.

Rockland am Morgen, 8 Uhr gleich 22, gleich mit Musik vom Toto und Afrika. Wetter bei uns im Rockland verregnet heute an diesem Mittwoch, Temperaturen 9 bis 13 im Süden. Da, wo es vielleicht auflockert, gibt es dann 15 bis 18 Grad. In der Nacht bleibt es wolkig, immer wieder mit Regen bei 9 bis 5 Grad. Morgen denn am Donnerstag. Viele Wolken, nur noch vereinzelt ein bisschen Regen, später auch ein bisschen Auflockerung. 9 bis 14 Grad, mehr ist nicht drin. Und am Freitag, da wird es wieder wärmer, bis zu 18 Grad. Teils heiter, teils wolkig, aber meist trocken. Rockland ist hier mit Free and All Right Now. 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
6: Im Studio André Glatzel. Schönen guten Morgen. Öl- und Gasheizungen sollen in Deutschland auch nach 2045 eingebaut werden dürfen. Das sieht der Entwurf für ein neues Gebäudemodernisierungsgesetz vor. Sönke Röhling, demnach ist von einem Verbot von Öl- und Gasheizungen keine Rede mehr.
7: Richtig, stattdessen ist geplant, dass künftig mehr klimafreundliches Gas und Heizöl beigemischt werden muss. Der Anteil soll stufenweise auf bis zu 60% angehoben werden. Ganz fix ist das Ganze noch nicht. Der Entwurf muss noch innerhalb der Bundesregierung abgestimmt werden. Von Umweltverbänden und aus der Opposition kam umgehend scharfe Kritik. Der BUND spricht zum Beispiel von einer klimapolitischen Bankrotterklärung. Und die Grünen kritisieren, damit würden die Nebenkosten für Mieter steigen und die Klimaziele gleich mit versemmelt.
6: Der Amokfahrer von Leipzig kommt in die Psychiatrie. Das hat ein Ermittlungsrichter entschieden. Er geht davon aus, dass der 33-Jährige zum Tatzeitpunkt nicht vollschuldfähig war. Der Mann war vorgestern mit dem Auto durch die Leipziger Innenstadt gerast. 2 Menschen starben. Nach einem Jahr im Amt hat die schwarz-rote Bundesregierung mit verheerenden Umfragewerten zu kämpfen. Nur 11% der Menschen in Deutschland sind laut einer neuen RTL-Umfrage mit der Arbeit der Koalition zufrieden. Auch von der Opposition gibt es ein schlechtes Zwischenzeugnis. AfD-Chefin Alice Weidel.
8: Ein Jahr Friedrich Merz, das steht für ein Jahr gebrochene Versprechen, enttäuschte Erwartungen, ein Jahr explodierende Schulden und Staatsausgaben.
6: SPD-Fraktionschef Matthias Miersch betont dagegen,
9: das Beispiel Wehrdienst, die Frage der gemeinsamen europäischen Asylpolitik, die Bürgergeldreform, dort haben wir uns auf den Weg gemacht und haben letztlich auch in dieser großen Koalition Dinge bewegt.
6: Der US-Militäreinsatz in der Straße von Hormuz wird ausgesetzt. Das hat Präsident Trump bekannt gegeben. Man wolle die Pause nutzen, um zu sehen, ob das Friedensabkommen mit dem Iran unterzeichnet werden kann, so Trump. Die US-Seeblockade gegen Schiffe, die iranische Häfen anlaufen, soll dagegen in Kraft bleiben. In der Fußball-Champions League steht der FC Arsenal im Finale. Nach dem 1:1 im Hinspiel in Madrid gewann der Tabellenführer der Premier League zu Hause gegen Atletico mit 1:0. Im zweiten Halbfinal-Rückspiel treffen die Bayern heute Abend auf Paris Saint-Germain. Im Hinspiel hatte sich PSG mit 5:4 durchgesetzt.
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10: Um 8.32 Uhr. Guten Morgen. Viel Regen bei uns im Rockland. Das heißt, Aquaplaning ist ein Thema heute Morgen. Passt auf euch auf, wenn ihr unterwegs seid. Eine Meldung von der A2 Richtung Hannover zwischen Irxleben und Eilsleben. 20 Minuten stockend hier an der Baustelle. Und die B81 in Richtung Halberstadt zwischen Wilhelmshöhe und dem Ortseingang Halberstadt. Stau an der Baustellenampel. Hier dauert 10 Minuten länger. Blitze für euch auf der A2 Richtung Berlin, höher Rastplatz Lorkberg. Dann auf der A36 in Richtung Braunschweig, höher Wernigerode Nord. Es blitzt auf der B4 zwischen Torfhaus und Bad Harzburg. Dann auf der B27 in Hüttenrode Richtung Blankenburg. Auf der B79 in Rocklum, beide Richtungen. B91 am Ortsausgang Halle Richtung Merseburg. Dann in Halle in der Köthener Straße und Leipziger Chaussee. Am Ortsausgang Großkorbeta Richtung Weißenfeld steht ein Blitzer. Dann am Ortsausgang Schönebeck in Richtung Magdeburg und im Ortsteil Anker Richtung Magdeburg ebenfalls. Habt ihr noch was gesehen? Blitze, Staus oder Behinderungen bei uns im Rockland? Dann ruft uns bitte an. Kostenfrei an der Rockline 0800, denn die 1-640-640 oder eine WhatsApp, die Nummer rockland.fm. Dankeschön und gute Fahrt.
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10: Der Regen geht langsam, aber sicher nach Norden. Jetzt ist Bernburg trocken. Die nächsten Schauer kommen aber rein über den Harz und auch im Süden des Landes, Raum Querfurt, gibt es einen kleinen Schauer. Aber dieser Dauerregen, das zieht, wie gesagt, langsam aber sicher in Richtung Norden ab. Es wird ein paar Stunden dauern bis in den Nachmittag. Aber dann gibt es nur noch ein paar Schauern. Im Süden lockert es ein bisschen auf. Die Temperaturen im Moment, Fastleben bei Wolmirstedt 10 Grad. Am Nachmittag im Norden 9 bis 13. Im Süden, da wo die Sonne womöglich kommt, gibt es denn Temperaturen zwischen 15 und 18 Grad. Und wo wir bei Regen sind, ja, wenn es warm war und dann kommt Regen nach ein paar trockenen Tagen, gibt dieses Geruch und der ist richtig, richtig schön. Aber wie kommt das, dass es so riecht? Und gibt es einen Namen dafür? Wir sagen euch Bescheid. Gleich nach Whitesnake, Is This Love?

0: Rockland am Morgen hier um 8.43 Uhr. Wenn es jetzt im Frühling regnet, also nicht unbedingt wie heute, aber wenn es denn regnet, gibt es draußen einen ganz besonderen Geruch. Dieser Geruch löst bei vielen Menschen Glücksgefühle aus, weil er uns auf den Sommer erinnert. Ja, das stimmt. Aber wie entsteht dieser ganz spezielle Geruch? Wisst ihr doch, wenn der Boden so schön trocken ist und es regnet nach ein paar Tagen, das ist geil. Frank Wedemann, wie kommt das denn?
1: Dieser Geruch entsteht besonders stark, wenn warmer Regen auf trockenen Boden fällt und er besteht hauptsächlich aus zwei Zutaten. Das eine ist Geosmin, ein alkoholischer Stoff, der von Bakterien im Boden produziert wird. Die zweite Zutat ist ein Öl, das Pflanzen absondern, wenn es trocken ist. Dieses Öl wird bei Trockenheit von Staubpartikeln aufgesaugt und wenn es jetzt da drauf regnet, verteilt sich beides in der Luft und es riecht nach Petrichor. Das ist übrigens der Fachbegriff für diesen speziellen Geruch, ausgedacht von Wissenschaftlern in den 1960er Jahren und bedeutet ungefähr so viel wie Götterblut der Steine.
0: Also, jetzt wisst ihr Bescheid, klugscheißen heute im Büro Petrichor. Dieses Geruch, wenn es regnet auf trockenem Boden und diese... Sehr schön. Petrichor, nicht vergessen. 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Die größten Rocksongs aller Zeiten gleich mit Saga und On the Loose. Jetzt aber The Bloodhound Gang and The Bad Touch. Mach an und laut.

Jack and Diane sind gleich hier mit John Cougar Mellencamp. Vorher gibt es ja Glam Rock von der Insel Slade. Mama, we're all crazy now. 9:09. Rockland ist hier. Guten Morgen.

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8: Im Studio André Glatzel. Schönen guten Morgen. Bundeswirtschaftsministerin Reiche will das sogenannte Heizungsgesetz der Ampelregierung kippen. Auch nach 2045 sollen demnach weiter Öl- und Gasheizungen eingebaut werden dürfen. Dirk Justus.
9: Klassisches Heizöl und Gas sollen dem neuen Gesetzentwurf zufolge nach und nach mit klimafreundlicheren Alternativen gemischt werden. Dieser Anteil soll bis 2040 Schritt für Schritt steigen. Eigentlich will Deutschland ab 2045 klimaneutral sein. Umweltverbände reagieren deshalb mit Unverständnis. Beim BUND spricht man etwa von einer klimapolitischen Bankrotterklärung. Der Entwurf wird jetzt erstmal im Kabinett besprochen. Danach landet das Ganze im Bundestag.
8: Nach der Amokfahrt von Leipzig kommt der Täter in die Psychiatrie. Der 33-Jährige war zum Tatzeitpunkt wohl nicht voll schuldfähig. Er war vorgestern mit dem Auto durch die Innenstadt gerast. 2 Menschen wurden getötet. Am Abend ist in der Leipziger Nikolaikirche der Opfer gedacht worden. Der Facebook-Mutterkonzern Meta will den Kinder- und Jugendschutz verbessern und greift dabei zu künstlicher Intelligenz. Sönke Röhling, Hintergrund sind eine ganze Reihe von Klagen und ein Gerichtsurteil in den USA.
10: Ja, Meta wird ja seit Jahren mangelhafter Kinderschutz vorgeworfen und nun ist der Konzern zu einer Millionenstrafe verdonnert worden, unter anderem, weil er nicht scharf genug kontrolliert, wie alt seine Nutzer sind. Eine KI soll deshalb jetzt Profilinfos, Bilder, Kommentare und Videos analysieren. Und wenn sie zu dem Schluss kommt, dass ein falsches Alter angegeben wurde, werden die Konten auf sogenannte Teenage-Konten umgestellt. Die haben deutlich restriktivere Einstellungen, zum Beispiel welche Inhalte die Nutzer zu sehen bekommen.
8: Der Atlantikkreuzer mit Hunter-Virus-Erkrankten darf die Kanarischen Inseln ansteuern. Die spanische Regierung hat grünes Licht gegeben. In ein paar Tagen soll das niederländische Schiff mit über 150 Menschen an Bord ankommen. 3 Passagiere sind bereits gestorben, vermutlich durch das Virus. Der FC Arsenal steht im Finale der Fußball Champions League. Der Premier League Tabellenführer gewann das Rückspiel gegen Atletico mit 1:0. Das Hinspiel war 1:1 ausgegangen. Heute wollen die Bayern nachziehen. Dazu brauchen sie zu Hause einen Sieg mit 2 Toren Vorsprung gegen Titelverteidiger PSG.
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11: Mit 9:02. Guten Morgen. Vorsicht unterwegs. Teilweise Aquaplaning Gefahr. Passt bitte auf, wenn ihr mit dem Auto oder mit dem Fahrrad unterwegs seid. Und eine Meldung von der A2 Richtung Hannover zwischen Erxleben und Eilsleben. 15 Minuten stockend hier an der Baustelle. Ansonsten gibt es nur noch Blitzer auf der A2 Richtung Berlin, höher Rastplatz Lorkberg. Auf der A36 in Richtung Braunschweig, höher Wernigerode Nord. Dann auf der B1 in Möser Richtung Burg. Der B4 zwischen Torfhaus und Bad Harzburg. Es blitzt auf der B27 hier in Hüttenrode Richtung Blankenburg. Auf der B79 wurde aufgebaut in Rocklum, beide Richtungen. Auf der B91 am Ortsausgang Halle in Richtung Merseburg. Dann haben wir einen Blitzer in Leipzig in der Eisenbahnstraße, in Halle in der Köthener Straße und Leipziger Chaussee. Es blitzt in Wernigerode in der Feldstraße. Dann am Ortsausgang Großkorbeter Richtung Weißenfels. Blitzer am Ortsausgang Schönebeck Richtung Magdeburg und im Ortsteil Anker auch hier Richtung Magdeburg. Vielen Dank für die Meldungen. Falls ihr noch was habt, Blitze, Staus oder Behinderungen, könnt ihr uns gerne anrufen, kostenfrei an der Rockline 0800, denn die 1 640 640. Vielen Dank und gute Fahrt.
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11: Langsam aber sicher geht der Regen nach Norden, diese Dauerregen, die wir haben. Jetzt im Harz gibt es ein paar Schauer, auch im Süden ein paar Schauer. Wittenberg hat noch Regen und dann so eine Linie, ich sag mal so Stassfurt Richtung Norden, da ist komplett verregnet. In der Altmark, da regnet es noch bis in den Nachmittag. Danach nur ein paar Schauer. Bisschen wärmer wird es als jetzt. Im Moment haben wir zum Beispiel 11 Grad in Wettersleben bei Quedlinburg. Da, wo der Regen bleibt, bis zu 13 Grad. Da, wo es ein bisschen auflockert, im Süden des Landes, kann es hochgehen auf bis zu 18 Grad. Aber mehr ist nicht drin.
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11: Dafür ist am Wochenende richtig viel los. Mehr dazu in dieser halben Stunde. Mehr Musik gibt es auch von Rammstein, Deutschland, Bruce Springsteen, Born to Run und jetzt kommt Queen, Radio Gaga. Mach an und laut.
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6: Um 9.30 Uhr, die A2 Richtung Hannover zwischen Erxleben und Eilsleben. 15 Minuten stockend an der Baustelle. Und ansonsten nichts außer Blitze auf der A2 Richtung Berlin, höher Rastplatz Lorkberg. Die A36 in Richtung Braunschweig, höher Wernigerode Nord, ist Blitz auf der B1 in Möser Richtung Burg. Auf der B4 zwischen Torfhaus und Bad Harzburg, dann auf der B27 in Hüttenrode Richtung Blankenburg. Auf der B79 wurde aufgebaut in Rocklum, beide Richtungen. Auf der B91 am Ortsausgang Halle Richtung Merseburg. In Leipzig in der Eisenbahnstraße, dann in Halle in der Köthener Straße und Leipziger Chaussee. In Wernigerode wird geblitzt in der Feldstraße, dann am Ortsausgang Großkorbeter Richtung Weißenfels, am Ortsausgang Schönebeck Richtung Magdeburg und im Ortsteil Anker auch hier Richtung Magdeburg. Habt ihr noch was gesehen? Blitze, Staus, Behinderungen? Kurz anrufen, kostenfrei an der Rockline 0800, denn die 1-640-640. Oder WhatsApp zu mir ins Studio, die Nummer auf rockland.fm. Dankeschön und gute Fahrt.
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6: Viel Regen noch bei uns im Land, im Harz, in der Börde, in der Altmark, im Jerichoer Land. Da regnet es wie verrückt. Von Staßfurt nach Süden, da ist es jetzt weitgehend trocken. Teilweise lockert es ein bisschen auf. 13 Grad in Walditz bei Bad Dürrenberg. Im Moment der Regen im Norden. Es dauert noch ein paar Stunden, bis es denn komplett weg ist. Aber dann wird es bewölkt sein mit ein paar Schauer. Temperaturen 9 bis 13 Grad. Da, wo die Sonne rauskommt, haben wir Temperaturen um 18 Grad.

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1: Diese Woche AC/DC and What's Next to the Moon. Heißt übersetzt, was ist neben dem Mond? Und wurde vorgeschlagen von Mario aus Wandsleben. Ich habe mein Baby an die Zuggleise gefesselt. Ich gebe dieser Frau nur noch eine Chance, um es mir noch einmal zu geben. Es geht hier um eine stürmische Beziehung, Liebeskummer und Verzweiflung. Der Lokführer wünschte, er wäre zu Hause und träumt von seiner liebsten TV-Show mit Casey Jones. Nur ein Kilometer vor ihm liegt eine Frau auf dem Gleis mit weit aufgerissenen Augen, die nur an gebrochene Knochen denkt. Wie bei vielen AC/DC-Songs gibt es hier viel Wirrwarr, wo man denkt, hä, was soll das bedeuten? Und hier ist es nicht anders. Okay, Herr Hauptmeister, ich gestehe, langsam kann ich mich erinnern. Es war nicht meine Absicht, meiner Frau weh zu tun. Es war ein Herzinfarkt. Sie wird von einem Zug überrollt und er sagt, es wäre ein Herzinfarkt? Vielleicht meint er, dass sein Herzschmerz ihn dazu getrieben hat. Ich will deine Liebe, ich will deine Liebe, ich muss deine Liebe haben. Es ist deine Liebe garantiert. Und? Sie musste sterben, weil sie ihm ihre Liebe nicht geben könnte oder wollte? Naja, wer weiß. Danke Mario für den Vorschlag. Falls ihr einen Song habt, den ihr von mir übersetzt haben möchtet, dann schreibt mir einfach bei So rockt es auf Deutsch auf rockland.fm.
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8: Im Studio André Glatzel. Schönen guten Tag. Ermittler haben in ganz Deutschland zu einem Schlag gegen die Neonazi-Szene ausgeholt. 600 Beamte sind in 12 Bundesländern seit dem Morgen im Einsatz. Mehr von Imme Kasten.
9: Im Fokus der Ermittler stehen die Gruppen Deutsche Jugend voran und Jung und Stark. Laut Bundesanwaltschaft sollen sie kriminelle Vereinigungen gebildet haben. Viele der Beschuldigten gelten als Köpfe der Szene. Die Gruppen existieren seit Mitte 2024, sind bundesweit vernetzt und sollen unter anderem über soziale Medien zu Gewalt aufgerufen haben. Festnahmen gab es bisher nicht.
8: Hauseigentümer sollen beim Heizungstausch mehr Entscheidungsfreiheit haben. Der Entwurf für ein neues Gebäudemodernisierungsgesetz sieht vor, dass auch nach 2045 weiter Öl- und Gasheizungen eingebaut werden dürfen. Es soll lediglich der Anteil von klimafreundlichem Gas oder Heizöl stufenweise angehoben werden. Der Amokfahrer von Leipzig kommt in die Psychiatrie. Das hat ein Ermittlungsrichter entschieden. Er geht davon aus, dass der 33-Jährige zum Tatzeitpunkt nicht voll schuldfähig war. Der Mann war vorgestern mit dem Auto durch die Leipziger Innenstadt gerast. Zwei Menschen wurden dabei getötet. Am Abend ist in der Leipziger Nikolaikirche der Opfer gedacht worden. Bei der Veranstaltung war unter anderem Sachsens Ministerpräsident Michael Kretschmer dabei. Er sagt:
10: Jetzt geht es darum, das Ganze aufzuarbeiten, Schlüsse zu ziehen. Es ist eben bei so einer Amoktat, bei so einem psychischen Ereignis etwas, wo man vermutlich feststellen wird, es gibt keinen hundertprozentigen Schutz, was uns noch mehr ohnmächtig macht.
8: Seit der vergangenen Nacht gilt im Ukraine-Krieg eine Feuerpause, die Präsident Selenskyj einseitig ausgerufen hat. Sie bleibt in Kraft, solange Russland nicht angreife, heißt es aus Kiew. Russland hatte seinerseits für Freitag und Samstag rund um die Weltkriegsgedenkfeier eine Waffenruhe angekündigt. Nach einem Jahr im Amt hat die schwarz-rote Bundesregierung mit verheerenden Umfragewerten zu kämpfen. Nur 11% der Deutschen sind laut einer neuen RTL-Umfrage mit der Arbeit der Koalition zufrieden. Auch die Opposition lässt daran kein gutes Haar. Die AfD etwa kritisiert die hohe Neuverschuldung.
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11: Um 9:02. Schönen guten Tag. Die A2 in Richtung Hannover. Zwischen Irxleben und Eilsleben 15 Minuten stockend hier an der Baustelle. Und die A14 in Richtung Magdeburg zwischen Lüderitz und Tangerhütte. Hier gibt es Behinderungen nach einem Unfall. Blitze haben wir auf der A2 Richtung Berlin, höher Rastplatz Lorkberg. Auf der A36 in Richtung Braunschweig, höher Wernigerode Nord. Blitze auf der B1 in Möser in Richtung Burg. Auf der B4 wurde aufgebaut, zwischen Torfhaus und Bad Harzburg. Die B27 in Hüttenrode in Richtung Blankenburg, dann auf der B79 in Rocklum, beide Richtungen. Es blitzt auf der B91 am Ortsausgang Halle Richtung Merseburg und in Halle Leipziger Chaussee und Köthener Straße. In Leipzig blitzt es in der Eisenbahnstraße, in Wernigerode in der Feldstraße und im Ortsteil Anker hier Richtung Magdeburg. Vielen Dank. Habt ihr noch was? Blitze, Staus oder Behinderungen bei uns im Rockline gesehen? Dann klingelt euch kostenfrei an der Rockline 0800, denn die 1-640-640. Dankeschön und gute Fahrt.
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11: Schenkenberg bei Delitzsch meldet 13 Grad. Hier ist es auch trocken in Delitzsch, denn im Süden ist es jetzt meist trocken. Im Raum Naumburg, da lockert es ein bisschen auf, da könnt ihr ein bisschen Sonnenschein kriegen. Ansonsten im Harz noch ein bisschen Regen und von Magdeburg nach Norden komplett verregnet. Und das dauert auch noch ein paar Stunden, bis das weg ist. Aber es geht langsam Richtung Norden, diese große Regengebiete, die wir hatten. Danach gibt es nur noch Schauer oder sogar Gewitter. Die Temperaturen denn 15 bis 18 Grad.
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11: Und mit Feuerwehrfrauen. Wie schön. Über die reden wir gleich. Nach Nirvana mit Smells Like Teen Spirit. Lynyrd Skynyrd, Sweet Home Alabama und jetzt Foreigner und Urgent. Mal ran und laut.
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0: Nirvana, Smells Like Teen Spirit. Rockland ist hier am Mittwoch um 10.17 Uhr. Und ohne sie sehen wir manchmal ganz schön alt aus bei uns im Rockland, ohne die Feuerwehren. Und bei denen ist es genauso. In Bernburg im Salzlandkreis war es am Wochenende richtig heiß. Nicht nur wegen des Wetters, sondern weil die Feuerwehr geprobt hat und geübt hat. Der Firma BOS 112, da haben die Männer und Frauen auf Brandeinsätze vorbereitet. Und am Samstag hat hier das Netzwerk Feuerwehrfrauen trainiert. Unsere Reporterin Rebecca Göring war dabei.
1: Was hier als erstes ins Auge fällt, sind mehrere aufeinander gestapelte Container. Im Inneren sieht es aus wie in einem echten Haus. Eine Treppe führt in die erste Etage mit Wohn-, Schlaf- und Kinderzimmer. Aber alles ist verrußt und es riecht verbrannt. Hier drin brennt es regelmäßig, auch heute. 25 Feuerwehrfrauen trainieren so, wie sie im Ernstfall vorgehen müssen. Eine von ihnen ist Julia.
2: Ich finde es einfach wichtig zu wissen, wie man damit arbeiten muss. Ich bin verantwortlich für meinen Trupppartner. Und wenn ich nicht weiß, wie es geht, wie soll der andere es wissen? Und ich will uns beide wieder heil nach Hause bringen.
1: Hindernisse gibt es viele. Der Rauch nimmt die Sicht, es ist heiß und der schwere Schlauch muss auch noch mit. In einem anderen Container kann die sogenannte Rauchgaszündung simuliert werden. Ein Phänomen, bei dem eine riesige Feuerwalze an der Decke entlangrollt. Auch das hat Julia heute miterlebt. Und wie war's?
2: Richtig gut. Wenn die Flammenzungen über einen drüber, das war wirklich ein Wow-Aha-Effekt. Für einen Einsatzfall wirklich wichtig zu lernen und zu wissen.
1: Am Ende dieses besonderen Trainingstags stand deshalb bei allen Frauen das Fazit: Theorie ist gut und wichtig, Praxis ist unschlagbar.
0: Auf jeden Fall eine tolle Aktion. Und solche Trainingswochenenden vom Netzwerk Feuerwehrfrauen finden einmal im Jahr statt. Und wenn alles passt, nächstes Jahr dann wieder in Bernburg.
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3: Um 10.30 Uhr, die A2 Richtung Hannover, zwischen dem Kreuz Magdeburg und Eilsleben, jetzt 25 Minuten stockend. Hier ist der Baustelle. Die A9 Richtung München, zwischen dem Kreuz Rippachtal und dem Rastplatz Pörstental, Behinderungen nach einem Unfall. Und die A14 Richtung Magdeburg, zwischen Lüderitz und Tangehütte, auch hier Behinderungen, auch hier gab es einen Unfall. Blitze, die haben wir für euch auf der A2 Richtung Berlin, Höhe Rastplatz Lorkberg. Auf der A14 Richtung Magdeburg in Höhe Lüderitz. Dann auf der A36 in Richtung Braunschweig, Höhe Wernigerode Nord. Es blitzt auf der B1 in Möser Richtung Burg. Auf der B4 zwischen Torfhaus und Bad Harzburg. Dann auf der B27 in Hüttenrode Richtung Blankenburg. Blitzer in Rocklum auf der B79 beide Richtungen. Der B91 am Ortsausgang Halle Richtung Merseburg. Dann in Halle, Leipziger Chaussee und Köthener Straße. In Leipzig in der Eisenbahnstraße, dann im Ortsteil Anker in Richtung Magdeburg und der ist noch da, Ortsausgang Schönebeck in Richtung Magdeburg. Dankeschön für die Meldungen. Falls ihr was habt, Blitze, Staus oder Behinderungen, kurz anrufen, kostenfrei an der Rockline 0800, denn die 1-640-640. Dankeschön und gute Fahrt.
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3: So, hier vorm Studiofenster hat es langsam aufgehört zu regnen. Jetzt nur noch ein paar Tropfen. Alles, was nördlich von Magdeburg ist, da regnet es noch. Im Jerichoer Land zum Beispiel, in der Altmark komplett. Aber es zieht langsam, aber sicher in Richtung Norden ab. Im Süden, da lockert es ein bisschen auf. In Raum Naumburg kommt die Sonne ein bisschen durch. Das bei 14 Grad in Mauken, bei Preetsch. Temperaturen am Nachmittag bis zu 18 Grad. Es bleibt wolkig mit ein bisschen Regen, örtlich sogar mit Gewitter. 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Eine schöne Ballade gleich von Robin Beck, Close to You. Und das hier sind die Jungs vom ZZ Top, Sleeping Bag.

0: 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Rock von A bis Z. Rockabilly. Eine Spielart des Rock'n'Roll entstand Mitte der 50er Jahre, als junge, hauptsächlich weiße Musiker in den amerikanischen Südstaaten den schwarzen Rhythm and Blues auf ihre Art kopierten und mit Country Music mischten. Deshalb Rock und Hillbilly zusammen Rockabilly.
1: Well, it's one for the money, two for the show, three to get ready, now go cat go, but don't you step on my blues.
0: Die Musik galt zunächst als Hinterwäldlermucke, war in den Südstaaten weit verbreitet, in Amiland, aber Anfang der 80er ging es rund um den Globus, verantwortlich dafür unter anderem die Stray Cats. Charakteristisch für Rockabilly die kieksende Liedstimme des Sängers und der mit Slap-Technik gespielte Bass, bei dem die Saiten auf das Griffbrett klatschen. Dadurch übernimmt der Bass auch ein wenig die Groove des Schlagzeugs. Die Lead-Gitarristen bevorzugen die Marke Gretsch oder die Fender Tele. Große Helden des Rockabilly: Johnny Cash, Eddie Cochran, Gene Vincent, Elvis Presley, Brian Setzer and his Orchestra oder mit den Stray Cats. Auch die Größten der Größten in Sachen Rock schwören auf Rockabilly. The Who, die Stones, Jeff Beck, Jimmy Page, sie alle nahmen Tribute-Songs auf. Rockabilly macht auch Mode. Der Greaser-Look ist bei den Männern in, mit Haartollen und Pomade. Die Frauen tragen Tellerröcke und Petticoats. Dazu sind Tattoos ein Muss mit Motiven wie Kirschen, flammenden Herzen oder Totenköpfen.
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1: Im Studio André Glatzel, schönen guten Tag. Groß angelegte Razzia heute Morgen gegen rechtsextreme Jugendgruppen. Mehr als 600 Einsatzkräfte sind an der Aktion in 12 Bundesländern beteiligt. Konkret geht es um die Gruppen Jung und Stark und Deutsche Jugend voran. Sie sollen bundesweit vernetzt sein und unter anderem über soziale Medien zu Gewalt aufgerufen haben. Im Fokus der Ermittler 36 Verdächtige, Festnahmen gab es bisher nicht. Öl- und Gasheizungen sollen in Deutschland auch nach 2045 eingebaut werden dürfen. Das sieht der Entwurf für ein neues Gebäudemodernisierungsgesetz vor. Sönke Röhling, demnach ist von einem Verbot von Öl- und Gasheizungen keine Rede mehr.
2: Richtig, stattdessen ist geplant, dass künftig mehr klimafreundliches Gas und Heizöl beigemischt werden muss. Der Anteil soll stufenweise auf bis zu 60% angehoben werden. Ganz fix ist das Ganze noch nicht. Der Entwurf muss noch innerhalb der Bundesregierung abgestimmt werden. Von Umweltverbänden und aus der Opposition kam umgehend scharfe Kritik. Der BUND spricht zum Beispiel von einer klimapolitischen Bankrotterklärung. Und die Grünen kritisieren, damit würden die Nebenkosten für Mieter steigen und die Klimaziele gleich mit versemmelt.
1: Union und SPD ziehen nach einem Jahr gemeinsamen Regierens eine gemischte Bilanz. Zu viel Streit habe der Koalition geschadet, so SPD-Chef Klingbeil. Und Unionsfraktionschef Spahn sagt:
3: Es ist viel erreicht nach diesen 12 Monaten, aber es reicht noch nicht. Vor allem mit Blick auf die wirtschaftliche Lage. An der Wachstumsfrage hängt auch die Schicksalsfrage der Nation, hängt auch die Zustimmung für diese Koalition.
1: Die Opposition lässt dagegen kein gutes Haar an Schwarz-Rot. Grünen-Chefin Brandner sagt zum Beispiel:
4: Ich dachte, nach der Ampel schlimmer geht's nicht, aber es geht irgendwie immer schlimmer. Und dass Herr Merz gesagt hat, ich reformiere dieses ganze Land ohne Geld. Und jetzt hat er sehr viel Geld. Und trotzdem gibt es keine Reformen, die den Herausforderungen wirklich gewachsen wären.
1: Die Bundespolizei ist wegen der Grenzkontrollen offenbar am Limit. Bis zu 14.000 Kräfte sind im Einsatz, um die Maßnahmen des Bundesinnenministeriums umzusetzen. Während viele Beamte dort gebunden sind, fehlen tausende Kräfte an Bahnhöfen, kritisiert Polizeigewerkschaftler Rosskopf im Redaktionsnetzwerk Deutschland. Der FC Bayern will heute ins Champions-League-Finale einziehen. Dafür müssen die Münchner die spektakuläre 4:5 Heimspielniederlage gegen Paris Saint-Germain aufholen. Anstoß zum Halbfinal-Rückspiel in München ist um 21 Uhr. Endspielgegner ist der FC Arsenal.
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5: Um 11:02, einen wunderschönen guten Tag. Meldung von der A2 Richtung Hannover. Zwischen dem Kreuz Magdeburg und Eilsleben 40 Minuten Stau an der Baustelle. Dadurch auch stockend auf der B1 auf die Umleitungsstrecke. Die A9 Richtung München. Zwischen dem Kreuz Rippachtal und dem Rastplatz Pörstental. Behinderungen nach einem Unfall. Und Stadtverkehr in Halle, die Delitzsche Straße ist zwischen Europachaussee und Grenzstraße nach einem Unfall gesperrt. Die Polizei leitet euch hier um. Blitzer auf der A2 Richtung Berlin, Höhe Rastplatz Lorkberg. Die A14 Richtung Magdeburg in Höhe Lüderitz. Dann auf der A36 in Richtung Braunschweig, Höhe Wernigerode Nord. Es blitzt auf der B4 zwischen Torfhaus und Bad Harzburg. Auf der B27 in Hüttenrode in Richtung Blankenburg. Dann auf der B79 in Rocklum, beide Richtungen. Es blitzt auf der B91 am Ortsausgang Halle Richtung Merseburg. Dann in Halle, Leipziger Chaussee und Köthener Straße. Im Ortsteil Anker in Richtung Magdeburg steht ein Blitzer und am Ortseingang Schönebeck hier aus Magdeburg kommend. Habt ihr noch was gesehen? Blitze, Staus oder Behinderungen bei uns im Rockline? Dann klingelt durch, kostenfrei an der Rockline 0800, denn die 1-640-640. Dankeschön und gute Fahrt.
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5: Noch im Norden gibt es Regen. Der Altmark regnet's, im Jerichower Land regnet's auch. Ansonsten im Harz und in der Börde ein paar Schauer. Im Süden des Landes, da kommt die Sonne raus. Querfurt, Naumburg, Weißenfels, da gibt's ein bisschen Auflockerungen. Und da wird's am wärmsten heute bei Temperaturen um die 18 Grad. Ansonsten bleiben wir so zwischen 10 und 15 Grad. Jetzt in Lodersleben bei Querfurt 14 Grad.
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5: Und mit 100% Rock im Radio ist doch klar Beyond the Black dabei mit Lost in Forever, Billy Squire, The Stroke und jetzt Billy Idol und Sweet 16. Die Billys zusammen, mach an und laut.
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7: Um 11.30 Uhr, die A2 Richtung Hannover, zwischen dem Kreuz Magdeburg und Eilsleben, 30 Minuten Stau an der Baustelle. Dadurch stockt es auch auf der Umleitung auf der B1. Dann die A9 Richtung München, zwischen dem Kreuz Rippachtal und dem Rastplatz Pörstertal, Behinderungen nach einem Unfall. Blitze gibt es noch auf der A2 Richtung Berlin, Höhe Rastplatz Lorkberg, dann auf der A14 Richtung Magdeburg in Höhe Lüderitz. Es blitzt auf der A36 in Richtung Braunschweig, Höhe Wernigerode Nord. Dann auf der B4 zwischen Torfhaus und Bad Harzburg, auf der B27 in Hüttenrode in Richtung Blankenburg. Dann auf der B79 in Rocklum, beide Richtungen. Vorsicht auf der A14 in Richtung Magdeburg zwischen Schönebeck und Magdeburg Reform. Hier brennt ein Transporter auf der Standspur, das nur zwischendurch. Dann haben wir Blitze auf der B91 am Ortsausgang Halle Richtung Merseburg. In Halle, Leipziger Chaussee und Köthener Straße. Dann im Ortsteil Anker in Richtung Magdeburg und am Ortseingang Schönebeck aus Magdeburg kommend. Habt ihr noch was gesehen? Blitze, Staus, Behinderungen bei uns im Rockland? Dann klingelt durch kostenfrei an der Rockline 0800, denn die 1-640-640. Dankeschön und gute Fahrt.
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7: Ja, immer noch regnerisch. Im Süden ist es jetzt weitgehend trocken, aber ab und zu kommt da auch ein klitzekleines Regengebiet. Der huscht denn durch und ist wieder weg. 12 Grad in Töppel bei Zerbst. Die Werte heute Nachmittag, je nachdem, ob wir im Norden oder im Süden sind, 15 bis 18 Grad. 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Gleich mit ELO, Hold On Tight. Außerdem Nickelback aus Kanada. If Today Was Your Last Day. Das hier ist Billy Joel. I Go To Extremes. Mach an und laut.

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1: Das ist mir doch wurscht. Das ist eine Redewendung, die wir manchmal benutzen, wenn uns etwas vollkommen egal ist. Die Frage ist, woher kommt diesen Spruch? Kollege Frank Fiedermann, wir wollen es wissen.
2: Das ist mir Wurst im Sinne von das ist mir egal, kommt wohl tatsächlich aus dem Fleischerhandwerk. Früher haben Schlachter und Metzger überlegt, was sie mit den Resten eines geschlachteten Tieres machen sollten. Früher waren die Inhaltsstoffe für die Wurst nicht so ganz genau geregelt wie heute. Deshalb wurden alle Reste vom Schlachten in einer Wurst verarbeitet. Es war also egal, was in die Wurst kam. Die zweite Deutung geht auf die Wurst selbst zurück, denn eine Wurst hat immer zwei Seiten und dann ist es auch egal, von welcher Seite wir sie als erstes anbeißen.
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9: Im Studio André Glatzel. Schönen guten Tag. Ermittler haben in ganz Deutschland zu einem Schlag gegen die Neonazi-Szene ausgeholt. 600 Beamte sind in 12 Bundesländern seit dem Morgen im Einsatz. Mehr von Imme Kasten.
10: Im Fokus der Ermittler stehen die Gruppen Deutsche Jugend voran und Jung und Stark. Laut Bundesanwaltschaft sollen sie kriminelle Vereinigungen gebildet haben. Viele der Beschuldigten gelten als Köpfe der Szene. Die Gruppen existieren seit Mitte 2024, sind bundesweit vernetzt und sollen unter anderem über soziale Medien zu Gewalt aufgerufen haben. Festnahmen gab es bisher nicht.
9: Mit ihren Plänen für ein neues Heizungsgesetz stößt Wirtschaftsministerin Reicher auf Kritik. Umweltverbände sprechen von einer klimapolitischen Bankrotterklärung. Die Grünen warnen vor steigenden Nebenkosten für Mieter. Reicher will den Einbau neuer Öl- und Gasheizungen auch nach 2045 erlauben. Nach einem Jahr im Amt hat die schwarz-rote Bundesregierung mit verheerenden Umfragewerten zu kämpfen. Nur 11% der Menschen in Deutschland sind laut einer neuen RTL-Umfrage mit der Arbeit der Koalition zufrieden. Auch von der Opposition gibt es ein schlechtes Zwischenzeugnis. AfD-Chefin Alice Weidel.
11: Ein Jahr, Friedrich Merz, das steht für ein Jahr gebrochene Versprechen, enttäuschte Erwartungen, ein Jahr explodierende Schulden und Staatsausgaben.
9: SPD-Fraktionschef Matthias Miersch betont dagegen,
12: das Beispiel Wehrdienst, die Frage der gemeinsamen europäischen Asylpolitik, die Bürgergeldreform. Dort haben wir uns auf den Weg gemacht und haben letztlich auch in dieser großen Koalition Dinge bewegt.
9: In Leipzig haben hunderte Menschen an die Opfer der Amokfahrt erinnert. Sie kamen in der Nikolaikirche zusammen. Der Amokfahrer kommt unterdessen in die Psychiatrie. Er war zum Tatzeitpunkt offenbar nicht voll schuldfähig. Der 33-Jährige war vorgestern mit dem Auto durch die Innenstadt gerast. Zwei Menschen starben. In der Fußball-Champions League geht es für den FC Bayern heute gegen Paris Saint-Germain um den Finaleinzug. Viele Fans hoffen sicher auf ein ähnliches Spektakel wie im Hinspiel, nur diesmal mit einem besseren Ausgang für die Bayern. Die müssen einen 4:5 Rückstand aufholen. Los geht es um 21 Uhr.
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13: 2:12 haben wir es. Hallo auf den Straßen. Nehmt mehr Zeit mit auf die A2 in Richtung Hannover zwischen dem Kreuz Magdeburg und Eilsleben. Aktuell 15 Minuten stockend. Hier ist eine Baustelle. Und weiter zwischen Peine und Helmener Wald. Nächste Baustelle. Hier dauert es 10 Minuten länger. Die A14 ist in Richtung Magdeburg, zwischen Schönebeck und Magdeburg-Reform gesperrt. Hier brennt ein Transporter auf der Standspur. Derzeit laufen hier die Löscharbeiten. Umfahrt das Ganze am besten ab Kalbe. Blitzer stehen auf der A2 in Richtung Berlin, Höhe Rastplatz Lorkberg. Auf der A14 Richtung Magdeburg, Höhe Lüderitz. Auf der A36 Richtung Braunschweig, Höhe Wernigerode Nord. Auf der B4 wird geblitzt zwischen Torfhaus und Bad Harzburg. Auf der B27 in Hüttenrode in Richtung Blankenburg. Auf der B79 stehen sie in Rocklum beidseitig. Auf der B91 am Ortsausgang Halle Richtung Merseburg. In Halle wird geblitzt, Leipziger Chaussee und Köthener Straße. Im Ortsteil Anker stehen sie, wenn ihr in Richtung Magdeburg unterwegs seid. Und am Ortseingang Schönebeck wird geblitzt, aus Magdeburg kommend. Habt ihr noch mehr gesehen? Staus oder Blitzer? Dann einfach durchklingeln. Ist kostenfrei an der Rockline 0800 1 640 640. Oder schickt eine WhatsApp, ist auch kostenfrei. Nummer und Infos auf rockland.fm.
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13: Zweigeteilt, im südlichen Rockland so alles Richtung Halle, Leipzig, Erfurt. Da haben wir schon ein bisschen Sonne, die so zwischen die Wolken durchschaut. In der Altmark ist hingegen noch so ein bisschen Sinnflut. Da kommt noch eine ganze Menge Wasser runter und das bleibt in der Altmark auch so. Ansonsten hier und da mal so ein bisschen Auflockerungen bei maximal 18 Grad. Im Harz haben wir so um die 10 Grad. Aktuell 12 Grad bei euch in Menz bei Königsborn. Morgen der Donnerstag ähnlich viele Wolken, vereinzelt Regen. In der Altmark dann aber auch mal ein paar Auflockerungen. Dann habt auch ihr mal ein bisschen Sonne bei bis zu 13 Grad.
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13: So, wir haben es 4:12. Damit ist die Hälfte geschafft. Ab jetzt geht's wieder in Richtung Wochenende. Grund, den Rock noch ein bisschen lauter zu drehen. Gleich für euch Mucke aus den 90ern von Stillskin mit Inside. Wir haben Rock aus dem Kino für euch von Thin Lizzy. Die spielen euch The Boys Are Back in Town aus Ritter aus Leidenschaft. Großartiger Film mit Heath Ledger, der sich jetzt nicht wirklich einordnen lässt. Und ist irgendwas zwischen Sportfilm, Mittelalter, Historienfilm und Komödie. Jetzt für euch Queen mit Hammer to Fall.
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auch so ein Song, bei dem ihr mal checken könnt, was eure Lautsprecher so aushalten. Inside von Still Skin. Das sind die größten Rock-Songs für euren Mittwochmittag. Ganz egal, ob Mittagspause, E-Mails sortieren oder Reifenwechsel in der Werkstatt. Wir sind bei euch. 12.17 Uhr haben wir es. Ihr hört Rockland. Gleich noch mit Kansas und Play the Game Tonight. Da könnt ihr am Auto auch richtig schön mitschreien. Wir haben Boston für euch mit Peace of Mind. Fettes Ding aus den 70ern. Und jetzt an und laut machen zu Heat of the Night von Bryan Adams, den ihr ja am 10. Oktober live in Leipzig erlebt. 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
5: Halb eins haben wir's. Hallo auf den Straßen und nehmt ein bisschen mehr Zeit mit. Es stockt auf der A2 in Richtung Hannover zwischen dem Kreuz Magdeburg und Eilsleben. Baustelle, dicker Verkehr, 25 Minuten plus für euch. Die A14 ist in Richtung Magdeburg zwischen Schönebeck und Magdeburg-Reform gesperrt. Hier brennt ein Transporter auf der Standspur. Derzeit laufen die Löscharbeiten. Umfahrt das Ganze am besten ab Kalbe. Blitze habt ihr uns gemeldet. Danke dafür. Auf der A2 in Richtung Berlin, Höhe Rastplatz Lorkberg. Auf der A14 stehen sie Richtung Magdeburg, Höhe Lüderitz. Auf der A36 Richtung Braunschweig, Höhe Wernigerode Nord. Auf der B4 zwischen Torfhaus und Bad Harzburg wird geblitzt. Auf der B27 in Hüttenrode in Richtung Blankenburg. Auf der B79 stehen sie in Rocklum beidseitig. In Halle wird geblitzt, Leipziger Chaussee und Köthener Straße. Im Ortsteil Anker, wenn ihr in Richtung Magdeburg fahrt. Und wenn ihr aus Magdeburg kommt und am Ortseingang Schönebeck reinfahrt, da steht auch noch ein Blitzer. Habt ihr noch was gesehen? Ein Blitzer oder ein Stau? Dann gerne anrufen an der kostenfreien Rockline. Das ist die 0800 1 640 640. Danke. Gute Fahrt euch.
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5: Wir schielen mal aufs Thermometer bei euch in Barendorf. Das ist bei Magdeburg. 12 Grad stehen drauf. Bis zu 18 Grad sind heute drin. Gerade im südlichen Rockland wird es ein bisschen wärmer. Da haben wir nämlich auch ein bisschen Sonne, die zwischen die Wolken durchguckt. Ansonsten dicke Wolken und Regen gerade in Richtung Altmark. Und da freuen sich dann die ganzen Bauer, die jetzt erstmal Trockenheit erlebt hatten und jetzt wieder ein bisschen Regen für die Pflanzen bekommen. Und wenn ihr so die Fraktion seid, die sagt, oh nee, Regen, Regen ist doof, Regen, schlechte Laune, dann sorgen wir für gute Laune mit den größten Rocksongs aller Zeiten. Gleich für euch Huey Lewis and the News mit It Hit Me Like a Hammer, geiles Ding aus den 90ern. In die 70er geht's gleich mit Rainbow und All Night Long. Und das hier ist gute Laune Rock von den Pretenders, Don't Get Me Wrong. Ich bin Eike Lange, macht an und laut.

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Gleich mit Green Day, die sich jetzt auch in Hollywood verewigt haben. Auf dem Walk of Fame haben sie jetzt einen eigenen Stern bekommen. Frontman Billy Joe Armstrong, der meinte scherzhaft, dass sich das so ein bisschen wie ein Begräbnis angefühlt hat. Denn wann sieht man schon mal den Namen seiner Band auf einer Marmorplatte im Boden stehen? Gab aber auch bewegendere Worte. Billy widmete den Stern zum Beispiel seiner Mutti. Wir spielen euch Green Day gleich mit einer Nummer zum Durchatmen und zum Stress vergessen. Wake Me Up When September Ends gibt's direkt nach Aerosmith mit Janie's Got a Gun. Macht an und laut auf Rockland.

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3: Im Studio André Glatzel. Schönen guten Tag. Groß angelegte Razzia gegen rechtsextreme Jugendgruppen. Mehr als 600 Einsatzkräfte sind seit dem Morgen in 12 Bundesländern an der Aktion beteiligt. Die Gruppen sollen bundesweit vernetzt sein und unter anderem über soziale Medien zu Gewalt aufgerufen haben. Im Fokus der Ermittler 36 Verdächtige, Festnahmen gab es bisher nicht. Eine klimapolitische Bankrotterklärung. Diese Kritik muss sich Wirtschaftsministerin Reiche von Umweltverbänden für ihre Pläne fürs neue Heizungsgesetz anhören. Und auch aus der Opposition kommt weiter Gegenwind. Imme Kasten.
4: Ja, die Grünen zum Beispiel warnen vor steigenden Nebenkosten für Mieter. Reiche will unter anderem den Einbau neuer Öl- und Gasheizungen auch nach 2045 noch erlauben. Das sieht ein neuer Gesetzentwurf vor. Dafür soll der Anteil von klimafreundlichem Gas und Heizöl stufenweise bis auf 60% angehoben werden. Das Ganze muss noch innerhalb der Bundesregierung abgestimmt werden. Danach geht's in den Bundestag.
3: Nach einem Jahr im Amt hat die schwarz-rote Bundesregierung mit verheerenden Umfragewerten zu kämpfen. Nur 11% der Deutschen sind laut einer neuen RTL-Umfrage mit der Arbeit der Koalition zufrieden. Auch die Opposition lässt daran kein gutes Haar. Die AfD etwa kritisiert die hohe Neuverschuldung. Seit der vergangenen Nacht gilt im Ukraine-Krieg eine Feuerpause, die Präsident Selenskyj einseitig ausgerufen hat. Sie bleibt in Kraft, solange Russland nicht angreife, heißt es aus Kiew. Russland hatte seinerseits für Freitag und Samstag rund um die Weltkriegsgedenkfeier eine Waffenruhe angekündigt. In der Fußball-Champions League geht es für den FC Bayern heute um das Ticket fürs Finale. Das Halbfinal-Rückspiel gegen Paris Saint-Germain steht an. Viele Fans hoffen sich auf ein ähnliches Spektakel wie beim 5:4-Sieg von PSG im Hinspiel. Nur diesmal mit besserem Ausgang für die Münchner. Bayern-Trainer Vincent Kompany sagt dazu:
5: Was die Mannschaft hier gebracht hat, das musst du behalten. Und deswegen ist es für Paris schwer vorzustellen, dass die anders auflaufen. Und für uns auch. Wir spielen zu Hause, wir wollen gewinnen. Und das ist die Priorität, das Spiel gewinnen.
3: Sicher im Endspiel steht bereits der FC Arsenal.
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6: 2 nach 1, hallo auf den Straßen. A2 Richtung Hannover, zwischen dem Kreuz Magdeburg und Alsleben, aktuell 25 Minuten stockender Verkehr, Grund ist eine Baustelle. A14 Richtung Magdeburg, zwischen Schönebeck und Magdeburg Reform, stockt wegen Bergungsarbeiten, es geht jetzt einspurig links dran vorbei. B79 in beiden Richtungen, in Halberstadt auf der Braunschweiger Straße öffnen derzeit die Schranken am Bahnübergang nicht. Umfahrt das Ganze. Blitzer stehen im Rockland. Auf der A2 in Richtung Berlin, Höhe Rastplatz Lorkberg. Auf der A36 Richtung Braunschweig in Höhe Wernigerode Nord. Auf der B4 wird geblitzt zwischen Torfhaus und Bad Harzburg. Auf der B27 stehen sie in Hüttenrode Richtung Blankenburg. Auf der B79 in Rocklum in beiden Richtungen. Auf der B107 wird geblitzt zwischen Oranienbaum und der A9. In Halle stehen sie, Leipziger Chaussee und Köthener Straße. Im Ortsteil Anker wird geblitzt in Richtung Magdeburg. Und wenn ihr noch was habt, so ein Flitzerblitzer oder ein Stau oder irgendwas anderes, was nicht auf die Straßen gehört, dann einfach anrufen an der kostenfreien Rockline. Das ist die 0800 1 640 640, oder schickt uns eine WhatsApp, Nummer und Infos auf rockland.fm. Danke, gute Fahrt euch.
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6: Zweigeteilt. Im südlichen Rockland, so Richtung Leipzig, Gera, da kommt gerade so ein bisschen Sonne durch. Ansonsten sind es dicke Wolken und Regen. Gerade in der Altmark richtig viel Regen. Das Ganze heute bei bis zu 18 Grad maximal. Am wärmsten wird so Richtung südliches Rockland. Da kommt ja die Sonne durch. Aktuell haben wir 11 Grad bei euch in Klein-Oschersleben bei Oschersleben. Morgen der Donnerstag ähnlich weiter durchwachsen. Viele Wolken, vereinzelt immer mal wieder überall Regen in der Altmark. Da gibt es dann morgen mal für euch ein paar Auflockerungen bei bis zu 13 Grad.
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6: Und da haben wir gleich Rock aus den 2010ern für euch mit Rearrange von Biffy Clyro, Hammerband aus Schottland. Wir haben 38 Special für euch mit Hold On Loosely, einem Song, der davon handelt, dass man in einer Beziehung nicht zu sehr klammern sollte, denn wenn wir zu sehr versuchen, die Kontrolle in der Beziehung zu haben und auch die Kontrolle über Hasi-Pupsi-Mausi-Bärchen, gerade dann verlieren wir die Kontrolle über alles erst recht. Jetzt an und laut machen zu einem Klassiker aus den 80ern. Hier sind für euch Toto mit Rosanna.
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Schönen Mittwoch euch mit ganz viel Lieblingsrock. Hier ist Rockland am Mittwoch und da haben wir gleich den Song des Tages für euch. Von CCR gibt's Have You Ever Seen the Rain? Und da können gerade die Altmärker heute sagen, wann habe ich den Regen heute noch nicht gesehen? Das südliche Rockland hingegen, das ist gerade eher wieder so Fraktion trocken. Zumindest fällt bei euch kein Regen mehr, Luft ist trotzdem bestimmt ganz schön feucht, aber keine Angst, den Rocksongs, den macht das nichts aus. Die sind auch feuchtfröhlich unterwegs. Jetzt für euch Sweet Child of Mine von Guns N' Roses, die gerade auf Amazon recht günstig Vinyls im Angebot haben. Da sind gerade generell die Preise für Platten recht günstig. Also vielleicht für euch mal einen Blick wert und jetzt an und laut machen. 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
7: Halb zwei haben wir es. Hallo auf den Straßen. A2 Richtung Hannover. Zwischen dem Kreuz Magdeburg und Eilsleben 25 Minuten stockender Verkehr wegen einer Baustelle. A14 Richtung Magdeburg. Zwischen Schönebeck und Magdeburg-Reform. Hier braucht ihr 15 Minuten länger. Hier stockt es wegen Bergungsarbeiten. Blitze habt ihr uns gemeldet. Danke dafür. Auf der A2 in Richtung Berlin, Höhe Rastplatz Lorkberg. Auf der A36 Richtung Braunschweig, Höhe Wernigerode Nord. Auf der B4 stehen sie zwischen Torfhaus und Bad Harzburg. Auf der B27 in Hüttenrode Richtung Blankenburg. Auf der B107 zwischen Oranienbaum und der A9. In Magdeburg wird geblitzt auf der Salbker Straße. In Halle, Leipziger Chaussee und Ködener Straße. Im Ortsteil Anker wird geblitzt, wenn ihr in Richtung Magdeburg unterwegs seid. Und wenn ihr sonst noch was habt, Blitzer oder Staus, einfach durchklingeln, ist ja kostenfrei an der Rockline 0800 1 640 640. Danke. Gute Fahrt euch.
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7: Wolkig, regnerisch, nur im südlichen Rockland, so Richtung Burgenlandkreis. Da auch mal ein paar kurze Auflockerungen mit Sonne. Das Ganze bei maximal 18 Grad. Im Harz kriegen wir so um die 10 Grad. Morgen, der Donnerstag, ähnlich. Viel Wolken, vereinzelt Regen. In der Altmark aber dann ein bisschen Auflockerung am Nachmittag bei bis zu 13 Grad maximal. 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Und auch wenn es ein bisschen kühl ist, wir sorgen dafür, dass es warm ist, zumindest rund ums Herz, mit den größten Rocksongs aller Zeiten. Gleich aus den 2000ern, Nirvana mit All Apologies, gibt's direkt nach Def Leppard. Hier ist für euch Hysteria. Ich bin Eike Lange, macht an und laut.

Durch die letzten Minuten Mittagspause begleiten wir euch mit den größten Rocksongs aller Zeiten. Hier ist Rockland am Mittwoch und vielleicht kündigt sich dabei euch auch gerade so ein bisschen das Mittagstief an. Wir sorgen dafür, dass das auch schnell wieder weggeht. Reißt das Fenster auf, lasst die frische Luft rein, die ist heute wirklich herrlich. Und dann Radio aufdrehen, dann haben auch eure Nachbarn und eure Kollegen was vom feinsten Rock. Gleich Meatloaf mit Gänsehautnummer I'd Do Anything For Love. Gibt's direkt nach R.E.M. mit Gute Laune Rock. Hier ist für euch It's the End of the World as we know it. Macht an und laut auf Rockland.

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5: Im Studio Tom Husse, schönen guten Tag. Ermittler haben in ganz Deutschland zu einem Schlag gegen die Neonazi-Szene ausgeholt. 600 Beamte sind in 12 Bundesländern seit dem Morgen im Einsatz. Mehr von Imme Kasten.
6: Im Fokus der Ermittler stehen die Gruppen Deutsche Jugend voran und Jung und Stark. Laut Bundesanwaltschaft sollen sie kriminelle Vereinigungen gebildet haben. Viele der Beschuldigten gelten als Köpfe der Szene. Die Gruppen existieren seit Mitte 2024, sind bundesweit vernetzt und sollen unter anderem über soziale Medien zu Gewalt aufgerufen haben. Festnahmen gab es bisher nicht.
5: Union und SPD ziehen nach einem Jahr Koalition eine gemischte Bilanz. Zu viel Streit habe Schwarz-Rot geschadet, so SPD-Chef Klingbeil. Und Unionsfraktionschef Spahn sagt, es sei viel erreicht worden, aber das reicht noch nicht aus. Eine knappe Mehrheit der Jugendlichen in Deutschland ist für ein Social-Media-Verbot für unter 14-Jährige. Ein Verbot für alle unter 16 hält demnach nur jeder Vierte für gut, das sagt eine UNICEF-Umfrage. Die zeigt auch, Jugendliche wissen gut über Risiken im Netz wie Fake News Bescheid. Da gibt es bei Mädchen und Jungen aber Unterschiede, sagte uns Katja Sodemann von UNICEF.
7: Mädchen nennen deutlich häufiger den Druck, mit ihrem Aussehen mithalten zu müssen, als großes Problem, während Jungen viel häufiger Gewaltvideos oder Betrug und Abzocke als Risiko sehen. Und je jünger man ist, desto häufiger betont man das Risiko verstörender Inhalte und Deepfakes, auf die man stößt.
5: Mit ihren Plänen für ein neues Heizungsgesetz stößt Wirtschaftsministerin Reiche auf Kritik. Umweltverbände sprechen von einer klimapolitischen Bankrotterklärung. Die Grünen warnen vor steigenden Nebenkosten für Mieter. Reiche will den Einbau neuer Öl- und Gasheizungen auch nach 2045 erlauben. Der FC Bayern will heute ins Champions-League-Finale einziehen. Dafür müssen die Münchner die spektakuläre 4:5 Hinspielniederlage gegen Paris Saint-Germain aufholen. Anstoß zum Halbfinalrückspiel in München ist um 21 Uhr. Endspielgegner ist der FC Arsenal.
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8: Ganz genau, 2 nach 2 haben wir es. A2 in Richtung Hannover zwischen dem Kreuz Magdeburg und Eilsleben. 30 Minuten stockend aktuell in der Baustelle. Ansonsten alles klar soweit. Blitzer stehen auf der A2 in Richtung Berlin, Höhe Rastplatz Lorkberg. Auf der A36 wird geblitzt Richtung Braunschweig, Höhe Wernigerode Nord. Auf der B4 stehen sie zwischen Torfoss und Bad Harzburg. Auf der B27 in Hüttenrode Richtung Blankenburg. Auf der B107 einmal zwischen Oranienbaum und der A9 und dann nochmal zwischen Görzke und Neue Hütten. In Magdeburg wird geblitzt Salbker Straße. In Halle Leipziger Chaussee und Köthener Straße. Und im Ortsteil Anker stehen sie, wenn ihr in Richtung Magdeburg unterwegs seid. Habt ihr noch was gesehen? So ein Blitzer oder ein Stau? Dann einfach durchklingeln, ist kostenfrei an der Rockline 0800 1 640 640 oder schickt eine WhatsApp, Nummer und Infos auf rockland.fm. Danke. Gute Fahrt euch.
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8: Bleibt heute den ganzen Tag über wolkig. Im südlichen Rockland sind noch mal ein paar Auflockerungen mit dabei. Da kann die Sonne durchschauen. Ansonsten bleibt es bei Wolken und Regen bei bis zu 18 Grad maximal. Aktuell haben wir 11 Grad bei euch im Badeleben bei Völpke. Morgen der Donnerstag hält weiter viele Wolken mit im Gepäck. Vereinzelt auch mal ein bisschen Regen. In der Altmark mal einzelne Auflockerungen. Da drehen wir das Ganze dann mal ein bisschen um. Dazu kühle 11 bis 13 Grad maximal.
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8: AC/DC wurden mal in einem Interview gefragt, ob ihr Name irgendwas mit Teufelsanbetung zu tun hat und ob die Band satanistisch sei. Einer der Jungs meinte dann, AC/DC steht für Power. Ich hab's auf der Rückseite vom Toaster meiner Schwester gelesen und ich fand's einfach fett. Und seitdem hauen sie fetten Rock raus. Und worum es in einem ihrer Songs geht, das verrät euch gleich Englishman Warren Green. Der übersetzt euch in So rockt es auf Deutsch Next to the Moon. Vorher Bonnie und Clyde von den Toten Hosen und jetzt Rock aus den 80s von Mick Jagger. Macht an und laut zu Let's Work.
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0: geht's durch den Mittwochnachmittag, 14.14 Uhr. Ihr hört die größten Rocksongs aller Zeiten, gleich noch mit 2010er Rock von Muse mit Psycho.
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2: Diese Woche AC/DC and What's Next to the Moon. Heißt übersetzt, was ist neben dem Mond? Und wurde vorgeschlagen von Mario aus Wandsleben. Ich habe mein Baby an die Zuggleise gefesselt. Ich gebe dieser Frau nur noch eine Chance, um es mir noch einmal zu geben. Es geht hier um eine stürmische Beziehung, Liebeskummer und Verzweiflung. Der Lokführer wünschte, er wäre zu Hause und träumt von seiner liebsten TV-Show mit Casey Jones. Nur ein Kilometer vor ihm liegt eine Frau auf dem Gleis mit weit aufgerissenen Augen, die nur an gebrochene Knochen denkt. Wie bei vielen AC/DC-Songs gibt es hier viel Wirrwarr, wo man denkt, hä, was soll das bedeuten? Und hier ist es nicht anders. Okay, Herr Hauptmeister, ich gestehe, langsam kann ich mich erinnern. Es war nicht meine Absicht, meiner Frau weh zu tun. Es war ein Herzinfarkt. Sie wird von einem Zug überrollt und er sagt, es wäre ein Herzinfarkt? Vielleicht meint er, dass sein Herzschmerz ihn dazu getrieben hat. Ich will deine Liebe, ich will deine Liebe, ich muss deine Liebe haben. Es ist deine Liebe garantiert. Und? Sie musste sterben, weil sie ihm ihre Liebe nicht geben könnte oder wollte? Naja, wer weiß. Danke Mario für den Vorschlag. Falls ihr einen Song habt, den ihr von mir übersetzt haben möchtet, dann schreibt mir einfach bei So rockt es auf Deutsch auf rockland.fm.
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4: Ganz genau, 14:30 haben wir es. Hallo auf den Straßen und bringt ein bisschen mehr Zeit mit, wenn es für euch auf die A2 geht in Richtung Hannover. Da stockt es nämlich zwischen dem Kreuz Magdeburg und Eilsleben. Baustelle, 30 Minuten braucht ihr länger. Ansonsten, alles klar soweit. Blitzer stehen auf der A2 in Richtung Berlin, Höhe Rastplatz Lorkberg. Auf der A36 stehen sie Richtung Braunschweig, Höhe Wernigerode Nord. Auf der B4 zwischen Torfhaus und Bad Harzburg. Auf der B27 in Hüttenrode in Richtung Blankenburg. Auf der B107 wird geblitzt zwischen Oranienbaum und der A9 und nochmal zwischen Görzke und Neue Hütte. In Magdeburg stehen sie, Salbker Straße. In Halle, Leipziger Chaussee und Köthener Straße. Im Ortsteil Anker wird geblitzt, wenn ihr in Richtung Magdeburg unterwegs seid und wenn ihr noch was gesehen habt, egal ob Blitzer oder Stau, einfach durchklingeln, ist kostenfrei an der Rockline 0800 1640 640. Und mehr Verkehr gibt's immer im Web und in der App.
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4: 15 Grad haben wir aktuell bei euch in Zico, bei Coswig. Und das ist ganz schön durchwachsen bei uns im Rockland. Viele, viele Wolken, immer auch mal wieder mit Regen, teilweise auch mit lang anhaltendem Regen. Und wie es so weitergeht heute Nachmittag und morgen und generell, das bequatschen wir in gut 12, na machen wir 11 Minuten. Bequatschen wir das Ganze nochmal ein bisschen genauer nach Pink Floyd mit Another Brick in the Wall. Tom Cochrane ist am Start und jetzt für euch U2 mit Pride. Und wir schauen nochmal ganz fix auf die Straßen, frisch reingekommen, die A38 Richtung Leipzig. Zwischen Leinefelde-Worbis und Breitenworbis, hier liegt Müllsack auf der Fahrbahn. Vorsicht, A38 Richtung Leipzig. Zwischen Leinefelde-Worbis und Breitenworbis, Müllsack auf der Fahrbahn.

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14.42 Uhr. Wir begleiten euch durch den Mittwoch mit den größten Rock-Songs aller Zeiten. Gleich noch mit 2000er Rock von The Rasmus mit The Shadows. Und durch den Mittwoch begleiten uns auch viele Wolken. Zum Teil richtig dicke Wolkendecken mit Regen, gerade in Richtung Altmark. Im südlichen Rockland, so Richtung Naumburg und Burgenlandkreis und Saalekreis, da haben wir auch mal Lücken in den Wolken. Heute Nacht gibt's dann auch mal wieder ein paar Gewitter, die mit dazukommen. Regen gibt's auch, bei Tiefstwerten um die 9 bis 5 Grad. Morgen, da drehen wir die Wetterkarte dann mal so ein bisschen um. Meist wechselhaft und regnerisch weiter. In der Altmark dann aber auch mal ein paar Auflockerungen. Zum Wochenende wird's dann wieder ein bisschen schöner, da kommt auch öfter mal die Sonne wieder raus. Regen nur noch seltener und es wird auch wieder ein bisschen wärmer. Und ganz egal, ob ihr jetzt euch auf die Sonne freut oder ob ihr im Traktor sitzt und den Regen für die Böden liebt. Jetzt Lieblingsrock von den Dire Straits. 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Hier ist der Walk of Life. Macht an und laut.

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7: Im Studio Tom Husse, schönen guten Tag. Groß angelegte Razzia heute Morgen gegen rechtsextreme Jugendgruppen. Mehr als 600 Einsatzkräfte sind an der Aktion in 12 Bundesländern beteiligt gewesen. Konkret geht es um die Gruppen Jung und Stark und Deutsche Jugend voran. Sie sollen bundesweit vernetzt sein und unter anderem über soziale Medien zu Gewalt aufgerufen haben. Im Fokus der Ermittler 36 Verdächtige. Festnahmen gab es nicht. Nach einem Jahr im Amt hat die schwarz-rote Bundesregierung mit verheerenden Umfragewerten zu kämpfen. Nur 11% der Menschen in Deutschland sind laut einer neuen RTL-Umfrage mit der Arbeit zufrieden. Auch von der Opposition gibt es ein schlechtes Zwischenzeugnis. AfD-Chefin Alice Weidel.
8: Ein Jahr, Friedrich Merz, das steht für ein Jahr gebrochene Versprechen, enttäuschte Erwartungen, ein Jahr explodierende Schulden und Staatsausgaben.
7: SPD-Fraktionschef Matthias Mirsch betont dagegen.
9: Das Beispiel Wehrdienst, die Frage der gemeinsamen europäischen Asylpolitik, die Bürgergeldreform. Dort haben wir uns auf den Weg gemacht und haben letztlich auch in dieser großen Koalition Dinge bewegt.
7: Russland ignoriert offenbar die von der Ukraine ausgerufene Feuerpause. Die Ukraine meldet neue Drohnenangriffe. Man werde entsprechend reagieren, so Präsident Zelensky. Russland und die Ukraine hatten für diese Woche beide einseitige Waffenruhen verkündet, zu unterschiedlichen Terminen. Fast jeder zweite Krankenhausaufenthalt in Deutschland wäre vermeidbar. Zu diesem Schluss kommt ein neuer AOK-Report. Demnach hatte letztes Jahr fast die Hälfte der Krankenhausbehandlungen auch ambulant erfolgen können. So ließe sich auch jede Menge Geld sparen, heißt es weiter. In der Fußball-Champions League geht's für den FC Bayern heute um das Ticket fürs Finale. Das Halbfinal-Rückspiel gegen Paris Saint-Germain steht an. Viele Fans hoffen sicher auf ein ähnliches Spektakel wie beim 5:4-Sieg von PSG im Hinspiel. Nur diesmal mit besserem Ausgang für die Münchner. Bayern-Trainer Vincent Kompany sagt dazu.
10: Was die Mannschaft hier gebracht hat, das musst du behalten. Und deswegen ist es für Paris schwer vorzustellen, dass die anders auflaufen. Und für uns auch. Wir spielen zu Hause, wir wollen gewinnen. Und das ist die Priorität, das Spiel gewinnen.
7: Sicher im Endspiel steht bereits der FC Arsenal.
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11: 2 nach 3 haben wir es. Hallo auf den Straßen. A2 in Richtung Hannover zwischen dem Kreuz Magdeburg und Eilsleben. Aktuell immer noch stockend in der Baustelle. 30 Minuten dauert es länger. Ansonsten alles klar. Blitzer stehen noch. Auf der A2 in Richtung Berlin. Höhe Rastplatz Lorkberg. Auf der A36 ist einer in Richtung Braunschweig, Höhe Wernigerode Nord. Auf der B4 zwischen Torfhaus und Bad Harzburg. Auf der B27 in Hüttenrode Richtung Blankenburg. Auf der B107 zwischen Oranienbaum und der A9 und zwischen Görzke und Neue Hütten. In Magdeburg wird geblitzt, Salbker Straße. In Halle, Leipziger Chaussee und Ködener Straße. Im Ortsteil Anker wird geblitzt Richtung Magdeburg. Und wenn ihr noch was habt, ruft einfach an. Die kostenfreie Rockline ist die 0800 1 640 640 oder meldet Staus und Blitzer per WhatsApp. Nummer und Infos dazu auf rockland.fm. Danke, gute Fahrt euch.
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11: Weiter wolkig, weiter wechselhaft und vor allem im Harz aktuell ultra regnerisch. Ansonsten auch viele trockene Ecken. Zumindest gibt es keinen Regen, aber die Luft ist so irgendwie so ein bisschen feucht. Das Ganze bei Temperaturen so um die 18 Grad. Aktuell haben wir bei euch in Zwenkau bei Leipzig 19 Grad. Morgen der Donnerstag hat bis zu 13 Grad im Gepäck. Dazu weiter durchwachsen mit einzelnen Regenschauern. In der Altmark kann es mal auflockern. Heute Nacht Tiefstwerte so um die 9 bis 5 Grad. Dazu weiter wechselhaft in Richtung Wochenende. Da können wir dann wieder mal mit besserem Wetter rechnen.
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11: Und das sieht da gerade richtig gut aus bei den Handballern vom SC Magdeburg. Mit etwas Glück küren die sich bald doppelt zum Meister in der Champions League und in der Handball-Bundesliga. Morgen Abend geht's für den SCM zum zweiten Mal gegen Pick Czechet dran. Und Chefcoach Bennett Wiegert, der wirft da gleich mal zusammen mit uns einen kleinen Blick vorab aufs Spiel in gut 13 Minuten. Vorher gibt's 2000er Rock von Billy Talent mit Rusted from the Rain. Wir haben die Boomtown Raps für euch mit I Don't Like Mondays aus den 70ern. Und jetzt an und laut machen zu Powermucke von Billy Idol. Hier ist Flash for Fantasy.
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0: Mit großartiger Mucke geht's durch diesen Mittwoch in Richtung Feierabend. Rockland hier gleich mit Lola von den Kinks mit K. Und zu den Kinks mit G werden vielleicht bald die Handballer vom SC Magdeburg. Die steuern aufs Final Four in der Handball Champions League zu. Morgen Abend ist das Rückspiel gegen Pick Checkett. Zinsspiel hat der SCM klar mit 35 zu 28 gewonnen. Checkett hat sich in der Zwischenzeit aber auch mal den Frust von der Seele geschossen. In der ungarischen Liga, beziehungsweise geworfen, haben sie sich mit 42 zu 17 einen Sieg geholt. Und auch Magdeburg-Trainer Bennett Wiegert, der rechnet irgendwie morgen Abend mit einem anderen Spiel.
1: Ich glaube, die Dynamik des Spiels wird eine andere sein, weil es natürlich jetzt auch eine andere Herangehensweise sein wird von Szeged, die wahrscheinlich relativ schnell mit offenen Visier spielen, um Tor für Tor aufzuholen und das nicht bloß in den letzten 10 Minuten.
0: Außerdem ist morgen schon 18.45 Uhr Anpfiff. Ist das eher gut oder schlecht?
1: Ich finde 18.45 Uhr einfach von allem angenehmer. Ja, vom ganzen Rhythmus, den wir auch haben. Ich weiß, dass es fernsehtechnisch die bessere Zeit ist. Mir geht es aber nicht um fernsehtechnisch. Mir geht es darum, wie kann ich die beste Leistung der Mannschaft aktivieren. Und da sage ich, kommt uns nach meinem Gefühl 18.45 Uhr besser entgegen als 20.45 Uhr.
0: Also, morgen Abend bekommen die Magdeburger Besuch. 18.45 Uhr geht's auf die Platte für den SCM gegen Pick Checkett. Und hier geht's rein in den nächsten Song. Macht an und laut zu Bad Company mit Boys Cry Tough. Macht an und laut auf Rockland.

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10: 3:30 haben wir es. Hallo auf den Straßen. Ein bisschen mehr Zeit mitbringen auf die A2 in Richtung Hannover zwischen dem Kreuz Magdeburg und Eilsleben. Baustelle, da drum 30 Minuten stockender Verkehr. Blitzer im Rockland. Auf der A2 Richtung Berlin, Höhe Rastplatz Lorkberg. Auf der A36 Richtung Braunschweig, Höhe Wernigerode Nord. Auf der B4 stehen sie zwischen Torfhaus und Bad Harzburg. Auf der B27 in Hüttenrode in Richtung Blankenburg. Auf der B107 wird geblitzt, gleich zweimal. Einmal zwischen Oranienbaum und der A9 und nochmal zwischen Görzke und Neue Hütten. In Magdeburg wird geblitzt, Salbker Straße. In Halle, Leipziger Chaussee und Köthener Straße. Im Ortsteil Anker stehen sie in Richtung Magdeburg. Und wenn ihr noch was habt, einfach durchklingeln. Ist kostenfrei an der Rockline 0800 1640 640. Danke. Gute Fahrt euch.
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10: 18 Grad haben wir bei euch in Schönburg bei Weißenfels. Heute meist wechselhaft weiter bis zum Abend. Immer wieder ein bisschen Regen, gerade in Richtung Altmark und in Richtung Harz. In Altmark ist jetzt schon fast meist sogar wieder trocken. Heute Nacht geht es ähnlich weiter, örtlich mit Gewitter bei maximal 9 Grad. Tiefstwerte so um die 5 Grad. Morgen, der Donnerstag, hat weiter viele Wolken im Gepäck. Vereinzelt ein bisschen Regen. In der Altmark einzelne Auflockerungen bei maximal 13 Grad. Wir sagen Happy Birthday an Emily Armstrong, die seit 2 Jahren bei Linkin Park Sängerin ist. Sie wird heute glatte 40 und von Linkin Park spielen wir euch gleich Sound der 2010er. Da war Chester Bennington noch am Mikro. Burn It Down gibt's direkt nach Gary Moore mit Empty Rooms. Macht an und laut zu den größten Rocksongs aller Zeiten. Ich bin Eike Lange und wünsche euch einen schönen Mittwoch im Rockland.

Rock für eure Spätschicht. Hier ist Rockland am Mittwochnachmittag, gleich mit 90s Rock von Republica, ready to go. Es war 1997. Vorher gibt es eine Gänsehautnummer, die die 90er so ein bisschen eingeleitet hat, mit richtig, richtig viel Gänsehaut. Send Me an Angel von den Scorpions kam genau 1990 raus und den haben die Herren dann aus Hannover bestimmt auch auf ihrer großen Tour mit dabei. Im Juni geht's ja los, dann touren sie erst kurz durch Europa und dann geht's in die Stadt des Glücksspiels in die USA nach Las Vegas. In ihrer Heimat, da schauen sie nicht vorbei, gibt kein einziges Konzert bei uns in Deutschland, aber im Radio sind sie am Start, also an und laut machen.

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8: Im Studio Tom Husse. Schönen guten Tag. Kritik von Umweltschützern, Zuspruch von Eigentümerverbänden. Wirtschaftsministerin Reiche will neue Öl- und Gasheizungen auch nach 2045 erlauben. Dafür soll der Anteil von klimafreundlichem Gas oder Heizöl stufenweise angehoben werden. Eine gute Idee, sagte uns Kai Warnecke, Präsident von Haus und Grund.
9: Weil der Gesamtverbrauch von Gas in der Mischung Fossil und Bio insgesamt stark zurückgehen wird, weil die Bürgerinnen und Bürger überwiegend auf andere Heizsysteme wie Fernwärme oder Wärmepumpe mit Strom ausweichen werden. Das heißt, der Gesamtgasverbrauch wird stark rückläufig sein, sodass der steigende Anteil von Biogas zu bezahlen sein wird.
8: Ermittler haben in ganz Deutschland zu einem Schlag gegen die Neonazi-Szene ausgeholt. 600 Beamte sind in 12 Bundesländern im Einsatz gewesen. Im Fokus stehen 2 Gruppen. Sie sollen bundesweit vernetzt sein und unter anderem über soziale Medien zur Gewalt aufgerufen haben. Ermittelt wird gegen 36 Verdächtige. Festnahmen gab es nicht. Mobbing, Hass und Beleidigungen sind die größten Probleme in den sozialen Medien. Das sagt gut die Hälfte der Jugendlichen in Deutschland, zeigt eine UNICEF-Umfrage. Genauso viele sprechen sich daher für ein Social-Media-Verbot für unter 14-Jährige aus. Laut UNICEF müssten die Plattformbetreiber mehr in die Verantwortung genommen werden. Sprecherin Katja Sodemann sagte uns:
10: Sie sind zuständig für die Sicherheit der Kinder und die sollte auch von Beginn an in die Produktentwicklung mit einfließen. Dazu gehören zum Beispiel wirksame Inhaltsfilter oder die schnelle Entfernung schädlicher Inhalte oder auch standardmäßig aktivierte Schutzeinstellungen, insbesondere für Minderjährige.
8: Trotz Irankrieg und Streikwelle im April, die Lufthansa blickt optimistisch aufs laufende Jahr. Erwartet wird ein höherer Gewinn als noch 2025. Mit Kerosinengpässen rechnet die Lufthansa vorerst nicht und sieht sich da gut aufgestellt. In der Fußball-Champions League geht's für den FC Bayern heute gegen Paris Saint-Germain um den Finaleinzug. Viele Fans hoffen sicher auf ein ähnliches Spektakel wie im Hinspiel, nur diesmal mit einem besseren Ausgang für die Bayern. Die müssen einen 4:5 Rückstand aufholen. Los geht's um 21 Uhr.
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11: 2:04 haben wir's. Hallo auf den Straßen und mehr Zeit bringen auf dem Nachhauseweg. Auf der A2 in Richtung Hannover zwischen dem Kreuz Magdeburg und Eilsleben aktuell 20 Minuten stockender Verkehr wegen einer Baustelle. B180 zwischen Stößen und Wethau aktuell Behinderungen nach einem Unfall. Die Polizei ist vor Ort und führt euch. B189 zwischen Lüderitz und Stendal. Hier ist eine Kolonne der Bundeswehr und der THW unterwegs. Plant hier mehr Zeit ein. Und Landkreis Mansfeld-Südharz, zwischen Stolberg und Breitenstein liegen mehrere Äste auf der Fahrbahn, die sind hier runtergekracht. Fahrt vorsichtig. Blitzer stehen im Rockland. Auf der A2 Richtung Berlin, Höhe Rastplatz Lorkberg. Auf der A36 stehen sie Richtung Braunschweig, Höhe Wernigerode Nord. Auf der B4 zwischen Torfhaus und Bad Harzburg. Auf der B27 in Hüttenrode Richtung Blankenburg. Auf der B107 stehen sie einmal zwischen Oranienbaum und der A9 und nochmal zwischen Görzke und Neue Hütten. In Magdeburg wird geblitzt, Salbker Straße. In Halle, Leipziger Chaussee und Köthener Straße. In Leipzig haben sie aufgebaut, auf der Hermann-Liebmann-Straße stadteinwärts und im Ortsteil Anker stehen sie in Richtung Magdeburg. Habt ihr noch was gesehen? Blitzer oder Staus, dann einfach durchklingeln, ist kostenfrei an der Rockline 0800 1 640 640 oder schickt eine WhatsApp, Nummer und Infos rockland.fm.
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11: Wir schauen mal zu euch nach Radisleben bei Ballenstedt. 14 Grad stehen bei euch aktuell auf dem Thermometer. Heute Nacht Temperaturen so um die 9 bis 5 Grad. Bis dahin bleibt es weiter wechselhaft, immer wieder regnerisch. Heute Nacht kommen dann auch Gewitter mit dazu. Morgen der Donnerstag bleibt weiter wolkig mit Regen. In der Altmark kann es hier und da mal ein bisschen auflockern bei kühlen 11 bis 13 Grad maximal. Aber wir schauen mal so ein bisschen voraus in Richtung Wochenende. Da wird es schon wieder schöner. Sonne, Wolken in the Mix. Regen nur noch selten und wieder wärmer bei bis zu 25 Grad.
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11: Gibt ja die einen, die sagen, Fußball, das ist mein Leben. Die dann auch heute Abend um 21 Uhr aufgeregt das Rückspiel im Halbfinale der Champions League verfolgen. Bayern gegen Paris Saint-Germain. Die anderen sagen, oh, Fußball, ist mir wurscht. Aber woher kommt eigentlich dieser Spruch, ist mir wurscht? Wir klären's auf in einer guten Viertelstunde nach Fury in the Slaughterhouse mit 90s Rock. Won't forget these days. Wir haben Saga für euch mit Humble Stance. Und jetzt an und laut machen zu Aerosmith. Hier ist Love in an Elevator.
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0: schönen Mittwoch-Feierabend euch mit den größten Rock-Songs aller Zeiten. 16.18 Uhr haben wir es gleich für euch. 80s Rock von Saxon mit Ride Like the Wind.
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0: Wenn wir sagen wollen, dass uns etwas vollkommen egal ist, dann sagen wir manchmal, ach, das ist mir wurscht. Aber woher kommt eigentlich der Spruch, das ist mir wurscht? Frank Wiedemann, wir wollen's wissen.
2: Das ist mir Wurst im Sinne von, das ist mir egal, kommt wohl tatsächlich aus dem Fleischerhandwerk. Früher haben Schlachter und Metzger überlegt, was sie mit den Resten eines geschlachteten Tieres machen sollten. Früher waren die Inhaltsstoffe für die Wurst nicht so ganz genau geregelt wie heute. Deshalb wurden alle Reste vom Schlachten in einer Wurst verarbeitet. Es war also egal, was in die Wurst kam. Die zweite Deutung geht auf die Wurst selbst zurück, denn eine Wurst hat immer zwei Seiten und dann ist es auch egal, von welcher Seite wir sie als erstes anbeißen.
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7: Gleich 5:30, hallo auf den Straßen. Nehmt ein bisschen mehr Zeit mit auf dem Heimweg. A2 Richtung Hannover, aktuell 15 Minuten stocken zwischen Oechsleben und Eilsleben. Grund ist eine Baustelle. Und Landkreis Börde, die B1 ist jetzt zwischen Erxleben und Brumby nach einem Unfall gesperrt. Umfahrt das Ganze hier am besten weiträumig. Blitze habt ihr uns gemeldet. Danke dafür. Auf der A2 in Richtung Berlin, Höhe Rastplatz Lorkberg. Auf der A36 stehen sie Richtung Braunschweig, Höhe Wernigerode Nord. Auf der B4 zwischen Torfhaus und Bad Harzburg. Auf der B27 in Hüttenrode Richtung Blankenburg. In Halle wird geblitzt, das ist die Leipziger Chaussee und nochmal die Köthener Straße. In Leipzig stehen sie auf der Hermann-Liebmann-Straße stadteinwärts. Im Ortsteil Anker wird geblitzt Richtung Magdeburg. Und wenn ihr noch was habt, zum Blitzer oder einen Stau, dann einfach kurz durchklingeln an der kostenfreien Rockline. Das ist die 0800 1 640 640. Danke. Gute Fahrt euch.
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7: Wechselhaft, regnerisch, aber im südlichen Rockland auch so ein bisschen aufgelockert mitunter. Schaut da auch mal die Sonne durch. Aber Gewitter sind auch ein Thema, werden auch heute Nacht wieder ein Thema sein. Temperaturen heute Nacht so um die 9 bis 5 Grad. Aktuell haben wir 14 Grad bei euch in Neurunstedt bei Halle. Morgen der Donnerstag, dafür schon wieder ein bisschen ruhiger in Sachen Regen. Ja, vereinzelt immer noch so ein bisschen was. In der Altmark gibt es aber auch schon ein paar Auflockerungen bei bis zu 13 Grad. Und Richtung Wochenende, da sieht das Ganze dann auch schon wieder ein bisschen anders aus. Ein Mix aus Sonne und Wolken. Hier und da vielleicht mal ein bisschen Regen und Gewitter, aber schon wieder wärmer bei 22 bis 25 Grad. Rockland hier, die größten Rocksongs für euren Mittwochnachmittag. Gleich für euch das Rocklexikon, indem wir euch mal sagen, woher Rockabilly eigentlich kommt. Und jetzt für euch Outfield mit dem Mystery Man. Macht an und laut, ich bin Eike Lange, sag hi.

0: Macht an und laut zu den größten Rocksongs aller Zeiten am Mittwochnachmittag. Wir haben es 16.43 Uhr und Herr Professor Ted Stanetzky, Sie sind dran.
1: 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Das Rocklexikon. Rock von A bis Z. Rockabilly. Eine Spielart des Rock'n'Roll entstand Mitte der 50er Jahre, als junge, hauptsächlich weiße Musiker in den amerikanischen Südstaaten den schwarzen Rhythm and Blues auf ihre Art kopierten und mit Country Music mischten. Deshalb Rock und Hillbilly zusammen Rockabilly.
2: Well, it's one for the money, two for the show, three to get ready, now go cat go, but don't you step on my blues.
1: Die Musik galt zunächst als Hinterwäldlermucke, war in den Südstaaten weit verbreitet, in Amiland, aber Anfang der 80er ging es rund um den Globus, verantwortlich dafür unter anderem die Stray Cats. Charakteristisch für Rockabilly die kieksende Liedstimme des Sängers und der mit Slap-Technik gespielte Bass, bei dem die Saiten auf das Griffbrett klatschen. Dadurch übernimmt der Bass auch ein wenig die Groove des Schlagzeugs. Die Leadgitarristen bevorzugen die Marke Gretsch oder die Fender Tele. Große Helden des Rockabilly: Johnny Cash, Eddie Cochran, Gene Vincent, Elvis Presley, Brian Setzer and his Orchestra oder mit den Stray Cats. Auch die Größten der Größten in Sachen Rock schwören auf Rockabilly. The Who, die Stones, Jeff Beck, Jimmy Page, sie alle nahmen Tribute-Songs auf. Rockabilly macht auch Mode. Der Greaser-Look ist bei den Männern in, mit Haartollen und Pomade. Die Frauen tragen Tellerröcke und Petticoats. Dazu sind Tattoos ein Muss mit Motiven wie Kirschen, flammenden Herzen oder Totenköpfen.
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8: Im Studio Tom Husse, schönen guten Tag. Eine klimapolitische Bankrotterklärung. Diese Kritik muss sich Wirtschaftsministerin Reiche von Umweltverbänden für ihre Pläne fürs neue Heizungsgesetz anhören. Und auch aus der Opposition kommt weiter Gegenwind. Imme Kasten.
9: Ja, die Grünen zum Beispiel warnen vor steigenden Nebenkosten für Mieter. Reiche will unter anderem den Einbau neuer Öl- und Gasheizungen auch nach 2045 noch erlauben. Das sieht ein neuer Gesetzentwurf vor. Dafür soll der Anteil von klimafreundlichem Gas und Heizöl stufenweise bis auf 60% angehoben werden. Das Ganze muss noch innerhalb der Bundesregierung abgestimmt werden. Danach geht's in den Bundestag.
8: In 12 Bundesländern ist die Polizei heute zu Razzien gegen rechtsextreme Jugendgruppen ausgerückt. Im Visier stehen mindestens 36 Verdächtige. Sie sollen sich in Jugendgruppen organisiert und zur Gewalt gegen politische Gegner aufgerufen haben. Innenminister Dobrindt sagte im Anschluss über die Razzien, der Staat greife konsequent durch. Keine Neuwahlen, keine Minderheitsregierung. Union und SPD wollen gemeinsam weiter regieren. Das haben die Koalitionsspitzen ein Jahr nach Amtsantritt klargestellt. Jana Klonikowski berichtet.
10: Laut einem Regierungssprecher hat Kanzler Merz seinen Ministern für die bisherige Zusammenarbeit gedankt und gesagt, zu dieser Koalition gäbe es keine Alternative. Man sei in der Verantwortung, den Erfolg zu suchen. SPD-Chefin Baas sagte dem Spiegel, sie werde alles in ihrer Macht Stehende tun, um ein Scheitern der Koalition zu verhindern. Immer wieder gibt es Gerüchte, dass Schwarz-Rot wegen zu viel Streit vor dem Aus steht. Die Koalition hat außerdem mit schlechten Umfragewerten zu kämpfen.
8: In Rheinland-Pfalz haben CDU und SPD ihren Koalitionsvertrag unterschrieben. In knapp 2 Wochen soll der Landtag CDU-Mann Gordon Schnieder zum neuen Ministerpräsidenten wählen. Die jeweiligen Parteitage haben bereits ihr Go gegeben. In Baden-Württemberg haben Grüne und CDU heute ihren Koalitionsvertrag vorgestellt. Es gibt immer noch keine Infos, wie es um den Buckelwal aus der Ostsee steht. Das kritisiert Mecklenburg-Vorpommerns Umweltminister Backhaus. Die Privatinitiative, die den gestrandeten Wal transportiert hat, habe bislang keine Daten vorgelegt. Das Deutsche Meeresmuseum geht davon aus, dass das Tier mittlerweile tot ist.
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11: 3 nach 7 haben wir's. Hallo auf den Straßen und ein bisschen mehr Zeit mitbringen auf der A2 in Richtung Hannover zwischen Irxleben und Eilsleben. Aktuell 15 Minuten plus wegen einer Baustelle. Landkreis Börde. Die B1 ist zwischen Erxleben und Brumby nach einem Unfall gesperrt. Umfahrt hier weiträumig. Und Burgenlandkreis. Die Landstraße zwischen Hohenmölsen und dem Abzweig Wuschlaub ist nach einem Unfall ebenfalls dicht. Umfahrt auch hier. Blitzer stehen auf der A2 in Richtung Berlin, Höhe Rastplatz Lorkberg. Auf der A9 Richtung München wird geblitzt, zwischen Dreußig und Eisenberg und zwischen Hermsdorf Süd und Lederhose. Auf der A36 stehen sie Richtung Braunschweig, Höhe Wernigerode Nord. Auf der B4 zwischen Torfhaus und Bad Harzburg. Auf der B27 in Hüttenrode in Richtung Blankenburg. In Halle wird geblitzt, Leipziger Chaussee und Köthener Straße. In Leipzig stehen sie auf der Hermann-Liebmann-Straße stadteinwärts. Im Ortsteil Anker wird geblitzt Richtung Magdeburg. Und wenn ihr noch mehr habt, ruft einfach an. Die kostenfreie Rockline ist die 0800 1640 640. Oder eine WhatsApp schicken. Geht auch. Nummer und Infos rockland.fm.
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11: Sehr durchwachsen, örtlich immer wieder mit Regen. Wolken sind auf jeden Fall ein Thema in Richtung Sachsen. Schaut aber hier und da auch mal die Sonne raus. Auch in Teilen von Thüringen kann es mal ein bisschen Sonne geben. Ansonsten sind wir bei Regen, teilweise auch Gewitter. Morgen, der Donnerstag, ähnlich. Viele Wolken, Regen aber nur noch vereinzelt. In der Altmark ein paar Auflockerungen. Bei maximal 13 Grad bleibt recht kühl.
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11: Ja! Es kommt. Gestern wurde es endlich bestätigt. Das haben wir schon lange vermutet, zumindest viele von uns. Die Rolling Stones hauen ein neues Album raus. Foreign Tanks erscheint am 10. Juli und bringt uns neue Songs mit. Ob Jagger und seine Jungs dazu auch auf Tour gehen, das ist noch unklar. Wir spielen euch die Stones diese halbe Stunde auf jeden Fall garantiert mit Jumping Jack Flash. Außerdem gibt's aktuellen Rock von Nickelback mit High Time. Und jetzt an und laut machen zu Status Quo mit In the Army.
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0: In der Spätschicht vertreiben wir euch die Laune und die schlechte Laune und den ganzen Stress mit den größten Rocksongs aller Zeiten gleich mit Billy Squire und Rock Me Tonight. Wir haben es ganz genau 17.16 Uhr.
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0: Bis heute hinterlässt er ganz klar seine Spuren auf dieser Welt und bis heute feiern wir seine Lieder, ganz egal ob jung oder alt. 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
0: Am Samstag, da wird der Pianoman 77 Jahre alt und ihr feiert das mit einer großen Tribute-Show, einem großen Tribute-Konzert im Alten Theater in Magdeburg. 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
7: 5:30 haben wir's. Hallo zu euch auf die Straßen A2 Richtung Hannover. Zwischen Oechsleben und Alsleben aktuell 15 Minuten stockender Verkehr an der Baustelle. Landkreis Börde, die B1 ist dicht zwischen Erxleben und Brumby. Grund ist ein Unfall, umfahrt hier bitte. Burgenlandkreis, die Landstraße zwischen Hohenmölsen und dem Abzweig nach Wuschlaube ist nach einem Unfall ebenfalls gesperrt. Bitte umfahrt auch hier. Blitzer stehen im Rockland auf der A2 Richtung Berlin, Höhe Rastplatz Lorkberg. Auf der A9 Richtung München stehen sie zwischen Dreußig und Eisenberg und zwischen Hermsdorf Süd und Lederhose. Auf der A36 wird geblitzt Richtung Braunschweig, Höhe Wernigerode Nord. Auf der B4 stehen sie zwischen Torfhaus und Bad Harzburg. Auf der B27 in Hüttenrode Richtung Blankenburg. In Halle wird geblitzt Leipziger Chaussee und Köthener Straße. In Leipzig stehen sie auf der Hermann-Liebmann-Straße stadteinwärts und im Ortsteil Anker wird geblitzt in Richtung Magdeburg. Habt ihr noch mehr? Dann her, die kostenfreie Rockline ist die 0800 1 640 640. 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
7: Wir schauen mal aufs Thermometer bei euch in Siersleben bei Klostermannsfeld. 14 Grad haben wir bei euch. 15 sind's bei euch in Schmerz bei Gräfenhainichen. Jetzt geht's runter mit den Temperaturen. Heute Nacht Tiefstwerte so um die 5 bis 9 Grad. Dazu weiter wechselhaft, immer wieder Regen, örtlich auch Gewitter. Und wie es dann weitergeht mit dem Wetter, das bequatschen wir in 11 Minuten. Vorher The Sweet mit Love is Like Oxygen. Alter Bridge spielen wir euch mit Watch Over You. Und das hier ist Kenny Loggins mit Danger Zone. Macht an und laut.

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herrlicher Sound für euren Mittwochfeierabend. Ihr hört Rockland, das sind 100% Rock im Radio. 100% irgendwas im Wetter gibt's gerade nicht. Weder 100% Regen noch 100% Sonne. So sehr durchwachsen, auch morgen am Donnerstag wieder viele Wolken, vereinzelt Regen, aber auch mal so ein paar Auflockerungen sind zwischenzeitlich mit drin, gerade in Richtung Altmark, da wo es heute nur Wolken gab. Dazu morgen auch weiter recht kühl, 11 bis 13 Grad maximal. Einen Lichtblick für uns alle gibt es dann wieder am Wochenende, da bekommen wir bis zu 25 Grad, da lässt sich auch die Sonne mal wieder ein bisschen öfter blicken. Trotzdem immer mal wieder so ein bisschen Regen, dürfte die Landwirte unter uns freuen. Und jetzt was, das uns alle freut. Hier geht's weiter mit den größten Rocksongs aller Zeiten. Klar, gleich 70s Rock von Bachmann Turner Overdrive mit You Ain't Seen Nothing Yet. Metallica sind am Start, liefern uns einen ihrer größten Hits aus den 90ern, Nothing Else Matters. Und jetzt an- und laut machen zu Gänsehaut Rock von Skid Row. 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
8: Im Studio Tom Husse. Schönen guten Abend. Kritik von Umweltschützern, Zuspruch von Eigentümerverbänden. Wirtschaftsministerin Reiche will neue Öl- und Gasheizungen auch nach 2045 erlauben. Dafür soll der Anteil von klimafreundlichem Gas oder Heizöl stufenweise angehoben werden. Eine gute Idee, sagte uns Kai Warnecke, Präsident von Haus und Grund.
9: Weil der Gesamtverbrauch von Gas in der Mischung fossil und bio insgesamt stark zurückgehen wird, weil die Bürgerinnen und Bürger überwiegend auf andere Heizsysteme wie Fernwärme oder Wärmepumpe mit Strom ausweichen werden. Das heißt, der Gesamtgasverbrauch wird stark rückläufig sein, sodass der steigende Anteil von Biogas zu bezahlen sein wird.
8: Kanzler Merz sieht zu seiner schwarz-roten Koalition keine Alternative und hat daher Union und SPD dazu aufgerufen, zusammenzuhalten. Forderungen nach Neuwahlen oder einer Minderheitsregierung der Union erteilt Merz seine klare Absage. Er will mit dieser Regierung Erfolg haben, so der Kanzler im ZDF. Eine knappe Mehrheit der Jugendlichen in Deutschland ist für ein Social-Media-Verbot für unter 14-Jährige. Ein Verbot für alle unter 16 hält demnach nur jeder Vierte für gut, das sagt eine UNICEF-Umfrage. Die zeigt auch, Jugendliche wissen gut über Risiken im Netz wie Fake News Bescheid. Da gibt es bei Mädchen und Jungen aber Unterschiede, sagte uns Katja Sodemann von UNICEF.
10: Mädchen nennen deutlich häufiger den Druck, mit ihrem Aussehen mithalten zu müssen, als großes Problem, während Jungen viel häufiger Gewaltvideos oder Betrug und Abzocke als Risiko sehen. Und je jünger man ist, desto häufiger betont man das Risiko verstörender Inhalte und Deepfakes, auf die man stößt.
8: Russland ignoriert offenbar die von der Ukraine ausgerufene Feuerpause. Die Ukraine meldet neue Drohnenangriffe. Man werde entsprechend reagieren, so Präsident Zelensky. Russland und die Ukraine hatten für diese Woche beide einseitige Waffenruhen verkündet, zu unterschiedlichen Terminen. Der FC Bayern will heute ins Champions-League-Finale einziehen. Dafür müssen die Münchner die spektakuläre 4:5 Hinspielniederlage gegen Paris Saint-Germain aufholen. Anstoß zum Halbfinal-Rückspiel in München ist um 21 Uhr. Endspielgegner ist der FC Arsenal.
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3: Im Studio Hanna Messerschmidt. Schönen guten Abend. In der Fußball-Champions League geht's für den FC Bayern heute um das Ticket fürs Finale. Das Halbfinalrückspiel gegen Paris Saint-Germain steht an. Viele Fans hoffen sich auf ein ähnliches Spektakel wie beim 5:4-Sieg von PSG im Hinspiel. Nur diesmal mit besserem Ausgang für die Münchner. Bayern-Trainer Vincent Kompany sagt dazu:
4: Was die Mannschaft hier gebracht hat, das musst du behalten. Und deswegen ist es für Paris schwer vorzustellen, dass die anders auflaufen. Und für uns auch. Wir spielen zu Hause, wir wollen gewinnen. Und das ist die Priorität, das Spiel gewinnen.
3: Sicher im Endspiel steht bereits der FC Arsenal. Großrazzia gegen rechtsextreme Jugendgruppen. Mehr als 600 Einsatzkräfte sind in 12 Bundesländern im Einsatz gewesen. Im Fokus stehen 36 Verdächtige. Die Gruppen sollen laut Bundesanwaltschaft bundesweit vernetzt sein und unter anderem über soziale Medien zu Gewalt aufgerufen haben. Eine klimapolitische Bankrotterklärung. Diese Kritik muss sich Wirtschaftsministerin Reiche von Umweltverbänden für ihre Pläne fürs neue Heizungsgesetz anhören. Und auch aus der Opposition kommt weiter Gegenwind. Imme Kasten.
5: Ja, die Grünen zum Beispiel warnen vor steigenden Nebenkosten für Mieter. Reiche will unter anderem den Einbau neuer Öl- und Gasheizungen auch nach 2045 noch erlauben. Das sieht ein neuer Gesetzentwurf vor. Dafür soll der Anteil von klimafreundlichem Gas und Heizöl stufenweise bis auf 60% angehoben werden. Das Ganze muss noch innerhalb der Bundesregierung abgestimmt werden. Danach geht's in den Bundestag.
3: Arbeitsministerin Baas plant neue Regeln in Sachen Arbeitszeit. Im Juni soll es einen Gesetzentwurf geben. Arbeiten soll flexibler werden können, vor allem für Familien. Gleichzeitig soll verhindert werden, dass die Arbeitszeiten zu stark ausufern. Geplant ist außerdem eine elektronische Arbeitszeiterfassung. Fast jeder zweite Krankenhausaufenthalt in Deutschland wäre vermeidbar. Zu diesem Schluss kommt ein neuer AOK-Report. Demnach hätte letztes Jahr fast die Hälfte der Krankenhausbehandlungen auch ambulant erfolgen können. So ließe sich auch jede Menge Geld sparen, heißt es weiter.
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5: Im Studio Hanna Messerschmidt. Schönen guten Abend. Der FC Bayern will heute ins Champions League-Finale einziehen. Dafür brauchen die Münchner im Halbfinalrückspiel gegen Paris Saint-Germain einen Sieg. Fabian Hoffmann.
6: Genau, und zwar einen mit 2 Toren Vorsprung, weil das Hinspiel letzte Woche ja spektakulär mit 5:4 für PSG ausgegangen war. Viele Fans hoffen da heute sicher auf ein ähnliches Spektakel. Und Bayerns Trainer Kompany erteilt dem zumindest mal keine Absage. Er sagt, der offensive Fußball hat beide Teams ja so weit gebracht. Er sieht keinen Grund, davon abzuweichen. Die Münchner haben im Rückspiel heute außerdem den Heimvorteil. Anstoß in der Allianz Arena, 21 Uhr.
5: Mit ihren Plänen für ein neues Heizungsgesetz stößt Wirtschaftsministerin Reiche auf Kritik. Umweltverbände sprechen von einer klimapolitischen Bankrotterklärung. Die Grünen warnen vor steigenden Nebenkosten für Mieter. Reiche will den Einbau neuer Öl- und Gasheizungen auch nach 2045 erlauben. Razzia gegen rechtsextreme Jugendgruppen. In 12 Bundesländern sind rund 600 Einsatzkräfte beteiligt gewesen. Im Fokus stehen mindestens 36 Verdächtige. Justizministerin Hubig warnte, gerade unter jungen Leuten bekommen militante rechtsextreme Gruppen wieder mehr Zulauf. Kanzler Merz sieht zu seiner schwarz-roten Koalition keine Alternative und hat daher Union und SPD dazu aufgerufen, zusammenzuhalten. Nach einem Jahr gemeinsamen Regieren fällt die Bilanz gemischt aus. Vor allem an dem Fehlstreit in der Koalition stören sich viele. Dazu kommen schlechte Umfragewerte. Forderungen nach Neuwahlen oder einer Minderheitsregierung der Union erteilt Merz im ZDF eine klare Absage.
7: Ich möchte das nicht. Ich möchte, dass wir mit den stabilen Mehrheiten, die wir in der Koalition haben, diese Wahlperiode erfolgreich regieren.
5: Es gibt immer noch keine Infos, wie es um den Buckelwal aus der Ostsee steht. Das kritisiert Mecklenburg-Vorpommerns Umweltminister Backhaus. Die Privatinitiative, die den gestrandeten Wal transportiert hat, habe bislang keine Daten vorgelegt. Das Deutsche Meeresmuseum geht davon aus, dass das Tier mittlerweile tot ist.
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1: Im Studio Hanna Messerschmidt. Schönen guten Abend. Bundesweiter Schlag gegen rechtsextreme Jugendgruppen. In 12 Bundesländern hat es Razzien gegeben. Beteiligt rund 600 Beamte. Inne Kasten.
2: Man gehe entschieden gegen Extremismus vor, sagte Innenminister Dobrindt im Anschluss. Justizministerin Hubig warnte gleichzeitig, militante rechtsextreme Gruppen haben Zulauf, gerade auch unter jungen Menschen. Im Visier der Ermittler der Razzien heute mindestens 36 Verdächtige. Ihre Gruppen sollen sich vernetzt und zu Gewalt gegen politische Gegner aufgerufen haben. Einige von ihnen stehen im Verdacht, Menschen angegriffen und verletzt zu haben. Festnahmen gab es nicht.
1: Die Kritik am geplanten Heizungsgesetz nimmt nicht ab. Der Umweltverband BUND etwa spricht von einer klimapolitischen Bankrotterklärung. Ähnlich äußern sich die Grünen. Ein neuer Gesetzentwurf von Wirtschaftsministerin Reiche sieht unter anderem vor, dass Öl- und Gasheizungen auch nach 2045 noch eingebaut werden dürfen. Nach einem Jahr schwarz-roter Regierung soll nicht Schluss sein. Das hat Kanzler Merz nochmal klargestellt und Forderungen nach Neuwahlen oder einer Minderheitsregierung eine Absage erteilt. Union und SPD haben aktuell mit schlechten Umfragewerten zu kämpfen. Dazu sagte Merz im ZDF:
3: Es geht um die Frage, ob die Menschen in Deutschland uns, der Bundesregierung, letztendlich den politischen Parteien der demokratischen Mitte, noch etwas zutrauen und ob wir diesem Anspruch gerecht werden. Und da sage ich ganz offen, ja, wir bleiben hinter diesem Anspruch, auch dem selbstgestellten Anspruch, zurück.
1: Eine Passagierin von dem Hunter-Virus-Kreuzfahrtschiff soll in Düsseldorf weiter behandelt werden. Sie gilt als Kontaktperson eines infizierten anderen Passagiers und hat laut Weltgesundheitsorganisation aktuell keine Symptome. Sie war zusammen mit zwei anderen Infizierten per Flugzeug von dem Schiff geholt worden. Trotz Irankrieg und Streikwelle im April, die Lufthansa blickt optimistisch aufs laufende Jahr. Erwartet wird ein höherer Gewinn als noch 2025. Mit Kerosinengpässen rechnet die Lufthansa vorerst nicht und sieht sich da gut aufgestellt.
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1: Im Studio sind Gröling. Schönen guten Abend. Bundesweiter Schlag gegen rechtsextreme Jugendgruppen. In 12 Bundesländern hat es Razzien gegeben. Beteiligt daran rund 600 Beamte. Mehr dazu von Imme Kasten.
2: Man gehe entschieden gegen Extremismus vor, sagte Innenminister Dobrindt im Anschluss. Justizministerin Hubig warnte gleichzeitig, militante rechtsextreme Gruppen haben Zulauf, gerade auch unter jungen Menschen. Im Visier der Ermittler der Razzien heute mindestens 36 Verdächtige. Ihre Gruppen sollen sich vernetzt und zu Gewalt gegen politische Gegner aufgerufen haben. Einige von ihnen stehen im Verdacht, Menschen angegriffen und verletzt zu haben. Festnahmen gab es nicht.
1: Keine Neuwahlen, keine Minderheitsregierung. Union und SPD wollen gemeinsam weiter regieren. Das haben die Koalitionsspitzen ein Jahr nach Amtsantritt klargestellt. Zuvor hat es immer wieder Gerüchte gegeben, dass die schwarz-rote Koalition wegen zu viel Streits vor dem Aus steht. Mobbing, Hass und Beleidigungen sind die größten Probleme in den sozialen Medien. Das sagt gut die Hälfte der Jugendlichen in Deutschland, zeigt eine UNICEF-Umfrage. Genauso viele sprechen sich daher für ein Social-Media-Verbot für unter 14-Jährige aus. Laut UNICEF müssten die Plattformbetreiber mehr in die Verantwortung genommen werden. Sprecherin Katja Sodemann sagte uns.
3: Sie sind zuständig für die Sicherheit der Kinder und die sollte auch von Beginn an in die Produktentwicklung mit einfließen. Dazu gehören zum Beispiel wirksame Inhaltsfilter oder die schnelle Entfernung schädlicher Inhalte oder auch standardmäßig aktivierte Schutzeinstellungen, insbesondere für Minderjährige.
1: Die Kritik am geplanten Gebäudemodernisierungsgesetz nimmt nicht ab. Der Umweltverband BUND etwa spricht von einer klimapolitischen Bankrotterklärung. Ähnlich äußerten sich die Grünen. Ein neuer Gesetzentwurf von Wirtschaftsministerin Reiche sieht unter anderem vor, dass Öl- und Gasheizungen auch nach 2045 noch eingebaut werden dürfen. Fast jeder zweite Krankenhausaufenthalt in Deutschland wäre vermeidbar. Zu diesem Schluss kommt ein AOK-Report. Demnach hätte im vergangenen Jahr fast die Hälfte der Krankenhausbehandlungen auch ambulant erfolgen können. So ließe sich auch jede Menge Geld sparen, heißt es weiter.
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1: Im Studio sind Gröling. Schönen guten Abend. Razzia gegen rechtsextreme Jugendgruppen in Deutschland. In 12 Bundesländern sind rund 600 Einsatzkräfte beteiligt gewesen. Im Fokus standen mindestens 36 Verdächtige. Sie sollen in ihren Gruppen zu Gewalt gegen politische Gegner aufgerufen und sich bundesweit vernetzt haben. Justizministerin Hubig warnte, gerade unter jungen Leuten bekommen militante rechtsextreme Gruppen immer mehr Zulauf. Festnahmen gab es heute nicht. Bundeskanzler Merz sieht zu seiner schwarz-roten Koalition aktuell keine Alternative und hat Union und SPD daher dazu aufgerufen, zusammenzuhalten. Nach einem Jahr gemeinsamen Regieren fällt die Bilanz gemischt aus. Vor allem an dem vielen Streit in der Koalition stören sich viele. Dazu kommen schlechte Umfragewerte. Forderungen nach Neuwahlen oder einer Minderheitsregierung der Union erteilte Merz im ZDF aber eine klare Absage.
2: Ich möchte das nicht. Ich möchte, dass wir mit den stabilen Mehrheiten, die wir in der Koalition haben, diese Wahlperiode erfolgreich regieren.
1: Sozialministerin Baas hat mit der Aussage, niemand wandert in unser Sozialsystem ein, für Empörung gesorgt. Natürlich gäbe es Einwanderung in unsere Sozialsysteme, so die CDU-Innenexpertin Caroline Bosbach in der Bild. Die Zahlen würden da eine klare Sprache sprechen. Fakt ist, sogar im Koalitionsvertrag, von Baas persönlich unterschrieben, ist von einer Einwanderung in die Sozialsysteme die Rede. Im vergangenen Jahr hatte knapp jeder zweite Bürgergeldbezieher keinen deutschen Pass. In Rheinland-Pfalz haben CDU und SPD ihren Koalitionsvertrag unterschrieben. In knapp 2 Wochen soll der Landtag CDU-Mann Gordon Schnieder zum neuen Ministerpräsidenten wählen. Die jeweiligen Parteitage haben bereits ihr Go gegeben. Eine knappe Mehrheit der Jugendlichen in Deutschland ist für ein Social-Media-Verbot für unter 14-Jährige. Ein Verbot für alle unter 16 hält demnach nur jeder Vierte für gut. Das zeigt eine UNICEF-Umfrage. Die zeigt auch, Jugendliche wissen gut über Risiken im Netz, wie etwa Fake News und Mobbing, Bescheid.
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0: 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Es ist 0 Uhr. 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
1: Im Studio sind Gröling. Schönen guten Abend. Keine Neuwahlen, keine Minderheitsregierung. Union und SPD wollen gemeinsam weiterregieren. Das haben die Koalitionsspitzen ein Jahr nach Amtsantritt klargestellt. Jana Klonikowski berichtet.
2: Laut einem Regierungssprecher hat Kanzler Merz seinen Ministern für die bisherige Zusammenarbeit gedankt und gesagt, zu dieser Koalition gäbe es keine Alternative. Man sei in der Verantwortung, den Erfolg zu suchen. SPD-Chefin Baas sagte dem Spiegel, sie werde alles in ihrer Macht Stehende tun, um ein Scheitern der Koalition zu verhindern. Immer wieder gibt es Gerüchte, dass Schwarz-Rot wegen zu viel Streit vor dem Aus steht. Die Koalition hat außerdem mit schlechten Umfragewerten zu kämpfen.
1: Razzia gegen rechtsextreme Jugendgruppen. In 12 Bundesländern sind rund 600 Einsatzkräfte beteiligt gewesen. Im Fokus stehen mindestens 36 Verdächtige. Justizministerin Hubig warnte, gerade unter jungen Leuten bekommen militante rechtsextreme Gruppen wieder mehr Zulauf. Sozialministerin Baas hat mit der Aussage, niemand wandert in unser Sozialsystem ein, für Empörung gesorgt. Natürlich gäbe es Einwanderung in unsere Sozialsysteme, so die CDU-Innenexpertin Caroline Bosbach in der Bild. Die Zahlen würden da eine klare Sprache sprechen. Fakt ist, sogar im Koalitionsvertrag, von Baas persönlich unterschrieben, ist von einer Einwanderung in die Sozialsysteme die Rede. Im vergangenen Jahr hatte knapp jeder zweite Bürgergeldbezieher keinen deutschen Pass. Mobbing, Hass und Beleidigungen sind die größten Probleme auf Instagram und Co. Das sagt gut die Hälfte der Jugendlichen in Deutschland, zeigt eine UNICEF-Umfrage. Genauso viele sprechen sich demnach für ein Social-Media-Verbot für unter 14-Jährige aus. Ein Verbot bis 16 findet dagegen nur jeder Vierte gut. Fast jeder zweite Krankenhausaufenthalt in Deutschland wäre vermeidbar. Zu diesem Schluss kommt ein AOK-Report. Demnach hätte im vergangenen Jahr fast die Hälfte der Krankenhausbehandlungen auch ambulant erfolgen können. So ließe sich auch jede Menge Geld sparen, heißt es weiter. Im Champions-League-Finale trifft Arsenal auf Titelverteidiger Paris Saint-Germain. Nach dem 5:4 Hinspielsieg gegen die Bayern konnten die Franzosen im Rückspiel in München ein 1:1 über die Zeit retten. Kane schoss den Ausgleich in der 90. Minute. Das reicht aber nicht zum Weiterkommen.
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0: 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Es ist 1 Uhr. 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
1: Im Studio Sönke Röhling. Der FC Bayern hat den Einzug ins Champions-League-Finale verpasst. Nach der 4:5-Niederlage bei Paris Saint-Germain kamen die Münchner im Rückspiel zu Hause nicht über ein 1:1 hinaus. Torwart Manuel Neuer sagte im Ersten.
2: Wenn du hier 1:0 zurückliegst, ist jetzt noch nicht viel passiert. Wir haben die Chance und Möglichkeit gehabt, dieses Spiel zu drehen. Leider kam der erste Treffer von uns ziemlich spät, dass wir dann nicht nochmal die Möglichkeit hatten, nachzulegen. Aber im Grunde genommen können wir uns nicht viel vorwerfen für die gesamte Champions-League-Saison, weil wir wirklich auch es verdient gehabt hätten, dann wirklich um den Cup zu spielen.
1: Damit kommt es im Finale Ende des Monats zur Begegnung Paris gegen Arsenal. In 12 Bundesländern ist die Polizei zu Razzien gegen rechtsextreme Jugendgruppen ausgerückt. Im Visier stehen mindestens 36 Verdächtige. Sie sollen sich in Jugendgruppen organisiert und zu Gewalt gegen politische Gegner aufgerufen haben. Innenminister Dobrindt sagt im Anschluss über die Razzien, der Staat greife konsequent durch. Nach einem Jahr schwarz-roter Regierung soll nicht Schluss sein, das hat Kanzler Merz nochmal klargestellt und Forderungen nach Neuwahlen oder einer Minderheitsregierung eine klare Absage erteilt. Union und SPD haben aktuell mit schlechten Umfragewerten zu kämpfen. Dazu sagte Merz im Zweiten.
3: Es geht um die Frage, ob die Menschen in Deutschland uns, der Bundesregierung, letztendlich den politischen Parteien der demokratischen Mitte, noch etwas zutrauen und ob wir diesem Anspruch gerecht werden. Und da sage ich ganz offen, ja, wir bleiben hinter diesem Anspruch, auch dem selbstgestellten Anspruch, zurück.
1: Arbeitsministerin Baas plant neue Regeln in Sachen Arbeitszeit. Im Juni soll es einen Gesetzentwurf geben. Arbeiten soll flexibler werden können, vor allem für Familien. Gleichzeitig soll verhindert werden, dass die Arbeitszeiten zu stark ausufern. Geplant ist außerdem eine elektronische Arbeitszeiterfassung. Fast jeder zweite Krankenhausaufenthalt in Deutschland wäre vermeidbar. Zu diesem Schluss kommt ein AOK-Report. Demnach hätte im vergangenen Jahr fast die Hälfte der Krankenhausbehandlungen auch ambulant erfolgen können. So ließe sich auch jede Menge Geld sparen, heißt es weiter.
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